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2: Ich bin Moritz Einzel. Wenn wir im Internet surfen, dann ist die Wahrscheinlichkeit hoch, dass wir Seiten aufrufen mit dem Adressende .de. Da könnten in dieser Nacht viele ein Problem mit gehabt haben, denn zahlreiche Seiten mit .de am Ende waren nicht abrufbar. Die Registrierungsstelle Denik verwies auf eine Störung in ihrem DNS-Service, der normalerweise dafür sorgt, dass Seiten im Netz erreichbar sind, wenn die Webadresse eingegeben wird. Der US-Militäreinsatz gegen den Iran, die Operation Epic Fury, ist beendet. Das hat US-Außenminister Rubio klargestellt. Der Bericht aus den USA von Tina Eck.
3: Diese Lesart der Dinge macht es der Trump-Regierung möglich, ohne Zustimmung des US-Kongresses weiter im Nahen Osten zu agieren. Die Operationen Gewaltiger Zorn zum Stopp des iranischen Atomprogramms und die Operation Freiheit zum Anschieben der Schifffahrt an der Straße von Hormuz werden strikt getrennt. Die Phase Zorn ist vorbei, die Waffenruhe gilt. Jetzt geht es um die Öffnung der Meerenge für den weltweiten Ölhandel.
2: Und da wird das US-Militär seinen Einsatz zur Sicherung der Straße von Hormuz vorerst pausieren. Währenddessen soll laut US-Präsident Trump ein Abkommen zwischen den USA und dem Iran geprüft werden. Der Kampf gegen die Flammen am Saurüsselkopf in den Chiemgauer Alpen geht unvermindert weiter. Bei Dunkelheit mussten zwar die Helikopterflüge eingestellt werden, aber der Einsatz gegen den Waldbrand geht in der Nacht vom Boden aus weiter. Auf dem Berg bei Ruhpolding ist schätzungsweise eine dreistellige Hektarzahl vom Feuer betroffen. Der erste Finalist in der Champions League steht fest. Der FC Arsenal ist erstmals seit 20 Jahren ins größte Spiel des europäischen Vereinsfußballs eingezogen. Die Londoner gewannen das Halbfinal-Rückspiel gegen Atletico Madrid mit 1:0. Das Hinspiel war 1:1 ausgegangen. Im Endspiel trifft Arsenal nun entweder auf den FC Bayern oder Titelverteidiger Paris Saint-Germain. Das zweite Halbfinal-Rückspiel wird heute Abend in München ausgetragen.
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2: Ich bin Moritz Einzel. Ein Jahr nach dem Start der schwarz-roten Regierung zieht Kanzleramtschef Frei eine positive Bilanz beim Thema Migration. Der Neuen Osnabrücker Zeitung hat der CDU-Politiker gesagt, wir hätten die Wende geschafft. Es kämen deutlich weniger Flüchtlinge ins Land und Straftäter würden sogar nach Syrien und Afghanistan abgeschoben. Frei betonte, diese Regierung zeige, dass sich was ändert, wenn man an den richtigen Stellschrauben dreht. Das US-Militär pausiert seinen Einsatz zur Sicherung der Straße von Hormuz. Das hat US-Präsident Trump bekannt gegeben. Demnach sollen erstmal keine Frachtschiffe mehr von den US-Streitkräften durch die vom Iran blockierte Meerenge geleitet werden. Während des Stopps soll geprüft werden, ob ein Abkommen zwischen Washington und Teheran abgeschlossen werden kann. Nach der Amokfahrt in der Leipziger Innenstadt haben gestern mehrere hundert Menschen in der Nikolaikirche der Opfer gedacht. Ein 33 Jahre alter Mann war am Montag mit dem Auto durch eine Fußgängerzone gerast. Zwei Menschen kamen ums Leben, viele weitere wurden verletzt. Der Fahrer wurde in eine Psychiatrie eingewiesen. Der FC Arsenal steht im Champions-League-Finale. Die Fußballer aus London haben das Halbfinal-Rückspiel gegen Atletico Madrid mit 1:0 gewonnen. Das Hinspiel war 1:1 ausgegangen. Im Königsklassen-Endspiel am 30. Mai in Budapest trifft Arsenal nun entweder auf den FC Bayern oder Paris Saint-Germain. Das zweite Halbfinal-Rückspiel wird heute Abend in München ausgetragen. Paris gewann das Hinspiel mit 5:4.
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0: 95.5 Charivari, Sonntag, Obacht bitte, ist Muttertag und Lukas hat ein sehr, ich nenne es jetzt mal spannendes Problem.
1: Ja, ich finde es immer total schwer, Geschenke für den Muttertag zu finden, weißt du, geschweige denn, ob Mütter das dann überhaupt auch wirklich wollen oder ob sie dann sagen, hey, passt, du bist Ende 20, du musst mir jetzt kein Bild mehr malen, weißt du, was ich meine?
0: Also meine Mama hat sich in diesem Jahr ganz klar was gewünscht, also sie hat ganz klar einen Wunsch geäußert.
1: Aber es ist doch Muttertag und nicht Geburtstag, ja, weißt du, was ich meine?
0: Das Ding ist ja, meine Mama weiß ja, dass mein Bruder und ich ihr jedes Jahr was schenken
1: möchten.
0: Und dann weiß sie eh, dass wir den Geldbeutel ein bisschen aufmachen werden. Und bevor wir ihr dann irgendwas kaufen, finde ich es ehrlich gesagt super cool, dass sie von Anfang an sagt, hey, wenn ihr mir eine Freude machen wollt, das und das fände ich ganz cool.
1: Ah, okay. Ja, ist auch irgendwie ein Ansatz. Ich weiß jetzt nicht, ob das alle Mütter so machen, ob das so ein Ding ist oder nicht. Also ich meine, wir holen uns einfach Hilfe. Liebe Mütter da draußen in München, Stadt und Land, wie schaut's denn aus? Was wären denn eure Wünsche? Vielleicht habt ihr ja noch eine Idee für mich, irgendwie Inspiration.
0: Ihr dürft mir gerne eine WhatsApp schicken, natürlich auch gerne als Sprachnachricht. Meine Nummer findet ihr auf charivari.de.

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1: Drei Songs im Rennen um den Wochensieg. Drei Songs, die aktuell in München Stadt und Land wahnsinnig angesagt sind, unter anderem auch bei den Kids und Jugendlichen. Da ist ja dieses 6ix7ine gerade das Internetphänomen. Ich weiß nicht warum, aber sie finden es alle wahnsinnig lustig. Auf jeden Fall gibt es jetzt eine Matheaufgabe, die in einen Song mit reingebaut wird, wo eben das Endergebnis 67 6ix7ine ist.
2: Professor, aqui acontece.
3: 20 mais 20, mais 20, mais 7. 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
1: Außerdem diese Woche mit dabei ein echtes Stechen. Zwei eigentlich gleiche Songs. Und zwar Mon Amour, einmal aus der Schweiz. Das ist das Original. Und dann gibt es wiederum die deutlich bekanntere Version, aber halt eben die gecoverte von Malestar, Mark Eggers und unter anderem auch der Münchner Influencer Paul Frege ist da mit dabei. Ihr könnt es euch vorstellen, im Hintergrund wird natürlich wahnsinnig gestritten. Dürfen sie das covern? War dann eine Erlaubnis da? Ja, nein, vielleicht. Das kann uns wiederum völlig egal sein. Hauptsache, ihr stimmt ab, welcher Song euer Favorit ist. Welcher soll es in die Show mit reinschaffen? Ab mit euch auf charivari.de.
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2: Ich bin Ludwig Haas und darüber spricht München heute früh. Der FC Bayern kann heute Abend ins Champions League-Finale einziehen. Dafür braucht's aber im Rückspiel gegen Paris hier in München in der Allianz Arena einen Sieg. Abwehrchef Jonathan Tah.
3: Natürlich versuchen wir, noch besser zu spielen, noch mehr Chancen zu kreieren, noch weniger zuzulassen. Und wenn wir das hinkriegen, dann wird es auf jeden Fall ein Spektakel. Wir fokussieren uns einfach auf das, was wir wirklich aus dem ersten Spiel mitnehmen konnten, was uns stark gemacht hat. Und dann glauben wir wirklich daran, dass wir das packen können.
2: Um 21 Uhr ist heute Abend Anpfiff in einem möglichen Finale. Ginge es gegen Arsenal London. Jetzt steht fest, ab dem nächsten Schuljahr müssen die Schülerinnen und Schüler hier bei uns in München bei Abschlussfeiern für 2 Hymnen gerade stehen. Und zwar auf jeden Fall schon mal für die Bayern-Hymne, dazu dann entweder für die deutsche Nationalhymne oder die Europa-Hymne. Die CSU hatte beschlossen, dass diese Hymnen bei allen Abschlussfeiern an Schulen immer verpflichtend laufen müssen. Mitsingen müssen die Schüler da aber nicht, sie kriegen ein Textblatt ausgeteilt. Es klingt erstmal heftig. Im Wildpark Forstenried verhungern die Wildschweine. Das zumindest vermutet jetzt nach mehreren Meldungen die Chefin des Vereins Wildes Bayern, Dr. Christine Miller.
4: Wir haben dann aber ganz explizit Leute gefragt, die im Park auch beruflich tätig waren, die dort auch für das Wildtiermanagement zuständig waren. Wir haben also uns wirklich versichert, dass das ein Vorfall ist, der untersucht werden muss.
2: Der zuständige Forstbetrieb sagt aber, die Tiere hätten einen Virus gehabt, keinen Hunger. Jeder kennt das aus dem Urlaub, ständig sind alle Liegen am Pool mit Handtüchern reserviert. Ein Gericht in Hannover hat jetzt entschieden, dass in dem Fall der Reiseveranstalter eingreifen muss. Heißt, der Preis kann gemindert werden, wenn man nie eine Liege erwischt. Ein Mann hatte geklagt, dass er bei seiner Pauschalreise in Griechenland nie eine Liege bekam, ihm im Hotel aber keiner half.
1: Und das googelt München gerade.
2: Und online, da wird heute über ein wahres Luxusproblem, kann man sagen, von Amazon-Gründer Jeff Bezos gespottet. So ist es richtig. Der will nämlich seine 500 Millionen Dollar Mega-Yacht wohl verkaufen. Das 127 Meter Schiff loszuwerden ist aber wohl nicht so einfach. Neben dem Preis ist die riesige Segeljacht nämlich für viele Häfen auf der Welt einfach zu groß, um dort anlegen zu können. Das waren die Nachrichten. Jetzt Wetter und Verkehr mit Lukas Dombo.
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5: Und da lüge ich nicht, wenn ich behaupte, jetzt der Morgen ist auf jeden Fall noch mit der schönste Teil des Tages. Genau, ja, wissen Sie, es wird mit dem Charivari München-Wetter. Ja, leider. Immerhin, wir genießen gleich einen schönen Sonnenaufgang. Mild ist es auch. 10 Grad aktuell bis zu 18 später. Das große Aber. Ab dem Mittag steigt die Regenwahrscheinlichkeit. Erste Schauer ziehen drüber. Gegen Abend, vor allem im Umland, auch Gewitter, darauf müssen wir uns einstellen. Morgen auch noch mal ein bisschen wegschlaft. Am Nachmittag dafür dann aber passend zum Freitag Kaiserwetter und auch wirklich ein wunderschönes Wochenende.
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5: Ganz, ganz viel Geduld aktuell braucht ihr auf der A8 Stuttgart in Richtung München zwischen Sulzemoos und Dachau-Fürstenfeldbruck. Da gibt es nach wie vor Probleme mit einem brennenden Auto. Aktuell ist da nur eine Spur geöffnet. Also die Polizei ist vor Ort, leitet euch an der Unfallstelle vorbei. Aber nach wie vor der Zeitverlust eine ganze Stunde.
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5: Und dann noch zwei schnelle Blitzer. Einmal Allach, die Kirchstraße und Berg am Leim, die Else Rosenfeldstraße.
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6: Der Mittwoch oder wie wir auch gerne sagen, der Probierwoch. Mhm. Wir testen immer mittwochs die neuesten Sachen aus den Supermärkten in München Stadt und Land. Für euch und heute haben wir gleich mehrere Dinge, der...
5: Ja, heute, wir starten direkt mit einem neuen Ding von Kinder, nämlich Kinder Triss. Heißt es sieht letztendlich ein bisschen aus wie ein Kinder Bueno, finde ich, ohne Schokoüberzug.
6: Ja, komm,
5: nur
6: nicht
5: eine Waffel.
6: Lang,
5: ja, komm, rein.
6: Nicht lang schnacken. Schokoeier und Waffel.
5: Schmeckt erstmal ziemlich.

0: nach Waffel, finde ich.
1: Ja.
0: Ich würde es Bueno kaufen.
1: Ist mir tatsächlich, so doof das jetzt klingt, zu wenig süß dafür, dass da Schokolade drüber ist.
0: Da könnte noch mehr Schoki, weißt du, was ich meine? Gebt uns mehr Schokolade.
1: Und gleich um 7:45 probieren wir viele lilane Sachen, die gerade überall durch die Werbung geistern. 95,5 Charivari.

0: 95.5 Charivari am Mittwoch oder auch dem Weltraumtag. Der Tag soll die Kids dazu ermutigen, Astronaut zu werden. Und die Bayern machen direkt mit. Ich meine, am Abend wollen sie auch nach Europas Sternen greifen. Wenn ihr jetzt aber sagt, bitte lass mich mit Fußball doch einfach in Ruhe. Für die haben wir natürlich auch das passende Kontrastprogramm fürs Sofa.
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3: Ach, unsere Welt ist so stressig geworden, dass man manchmal auch was einfach nur Schönes, Beruhigendes braucht, dass man sich abends angucken kann, um zu entschleunigen, so heißt
0: jetzt
3: ja das Wort.
0: Bin ich sehr gespannt.
3: Es geht ums Gärtnern. Wer hätte das gedacht?
0: Boah, das ist wirklich, das ist wahrscheinlich für mich mit das Langweiligste, was ich mir jetzt an dieser Stelle vorstellen könnte.
3: Aber es beruhigt dein Nervensystem so sehr. Hollywood-Star Zach Galifianakis, der chaotische Bärtige aus Hangover, moderiert diese Sendung und er macht in jeder Folge einfach was anderes. Tomaten anpflanzen oder Pilze sammeln.
0: Er selber macht das.
3: Er macht das selbst.
0: Und dabei schauen wir ihm zu.
3: Und er holt noch Kinder dazu und stellt denen dann lustige Fragen. Es ist wirklich so nett. Weißt du noch, Kinderquatsch mit Michael damals?
0: Ja, natürlich.
3: Genau dieses Feeling. So ein total naives, nettes, heile Weltding. Und die perfekte Alternative zum abends Doomscrolling im Bett, wenn man nur schreckliche Nachrichten sieht. This is a Gardening Show ist jetzt bei Netflix.
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0: So, wie heißt dieser neue Werbeslogan jetzt nochmal?
1: Warte, pass auf. Irgendjemand hat irgendwann mal beschlossen, Geburtstag gibt's nur einmal im Jahr. Aber Moment mal, jeder Tag kann doch besonders sein.
0: Ah ja, ich bin jetzt sehr gespannt,
1: vorgelesen.
0: Ob die Produkte jetzt zur Werbung wirklich irgendwie nach Geburtstag schmecken.
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0: Wir machen den Mittwoch ja immer zum Probierwoch und testen für euch die neuesten Produkte aus den Supermärkten in München, Stadt und Land.
1: In diesem Falle geht's aber um eine neue lila Produktpalette, sage ich jetzt mal gleich,
0: richtig,
1: von McDonald's.
0: Ja. Ja, und wir haben sie alle da. Deswegen, da brauchen wir ja gar nicht lange drüber reden. Ne? Fangen wir direkt mit dem Purple Barbecue Burger an. Mit lila Burgersemmel, lila Käse und lila Soße. Bist du bereit?
1: Ja.
0: Na komm.
4: Ja, schmeckt lecker.
1: Ja, also, ich stehe ja eh auf Fastfood, deswegen mich kann man damit voll, aber ich schmecke jetzt nicht, wo, also das Lila oder so, oder das Besondere, weißt du, was ich meine?
0: Nee, ich merke auch überhaupt gar keinen Unterschied.
1: Ja, okay, also ich glaube, da sind wir beide ziemlich gleicher Meinung. Machen wir mit dem Süßen weiter. Du hast da drüben diese lila Apfeltasche, gell?
0: Die heiße Apfeltasche. Ich liebe ja die Apfeltasche, ehrlich gesagt.
1: Okay.
0: Jetzt halt logischerweise wieder der Unterschied, dass sie halt lila eingefärbt ist. Vom Aussehen her wird es mich jetzt ehrlich gesagt auch nicht so ansprechen, aber ich probiere es jetzt einfach mal. Was hast du?
1: Ja, beiß gerne mal rein. Ich habe die Mac Pops Purple Party, heißt es. Das ist wie so eine etwas größere lilane, ja, Schokokugel, würde ich es jetzt mal nennen.
0: Aber deine schaut gut aus.
1: Mhm, ich bin gespannt. Oh, das ist aber lecker. Mmh. Mhm. Da ist auch so ein flüssiger Kern drin. Mmh. Leicht fruchtig.
0: Mmh. Das ist gar keine Apfeltasche bei mir.
1: Sondern?
0: Das ist wie so eine Beeren mit so einer, weiß ich nicht, Vanillecreme oder so.
1: Ah, okay. Also bei
0: Tasche.
1: Mir. Also bei mir, also das Teil ist total geil.
0: Mhm. Mein schmeckt auch wirklich sehr, sehr lecker. Ich würde jetzt nicht sagen, es schmeckt nach Lila. Also ich glaube, diese Farbe ist einfach so.

0: Marketing-Gag jetzt,
1: ja,
0: brauchen wir
1: natürlich,
0: nicht drüber reden.
1: Natürlich,
0: aber es schmeckt auf jeden Fall. Also wer die normale Apfeltasche gerne isst bei McDonald's, ich glaube, ist mit dem hier auch sehr, sehr gut dabei.
1: Also diese Mac-Pops-Dinger kann ich auch sehr weiterempfehlen.
0: Mhm. Und denkt dran, wenn ihr was Neues in den Supermärkten entdeckt, was wir testen sollen, dann schickt gerne ein Bild rüber. Meine private Handynummer gibt's auf charivari.de.
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10: 3 Minuten vor 6:30.
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2: Es ist 6:30. Einen wunderschönen guten Morgen. Jetzt das Wichtigste im Überblick mit Ludwig Haas aus der Charivari Nachrichtenredaktion. Top-Thema heute natürlich das Rückspiel in der Champions League für den FC Bayern gegen Paris hier bei uns in der Allianz Arena.
3: Seit gestern Abend wissen wir ja jetzt auch, gegen wen die Bayern spielen müssten, wenn sie heute Abend gegen Paris weiterkommen. Dann ginge es gegen den FC Arsenal aus London. Die haben gestern gegen Atletico Madrid gewonnen. Vor dem Spiel am Abend hat der FC Bayern noch einen Tipp für alle gegeben, die heute nicht wissen, was sie anziehen sollen. Tragt alle rot, um uns zu unterstützen, heißt es offiziell auf der Webseite. Gilt vor allem fürs Stadion, aber gerne auch fürs Büro.
2: Toll, dass ich mich heute für schwarz entschieden habe.
3: Mensch, immerhin nicht für Paris-Blau,
2: ne? Nee, ja, natürlich nicht. Und dann wird heute für eine Urkunde oder über eine Urkunde gesprochen, die sage und schreibe 40 Millionen Euro wert sein könnte.
3: Ja, diese Urkunde, die braucht's, damit der Traditionsherrenbekleidungsladen Hirmer in der Fußgängerzone in der Stadt sein altehrwürdiges Gebäude wie geplant verkaufen kann. Die Süddeutsche Zeitung berichtet jetzt aber, dass es da ein Problem gibt. Diese Urkunde ist nämlich nicht mehr auffindbar, wurde wohl zuletzt bei einem Notar gesehen. Wie genau es da jetzt weitergeht, das ist abzuwarten. Und es geht heute um Bundeskanzler Merz. Der hat jetzt fast genau ein Jahr nach dem Start der schwarz-roten Regierung in Berlin nochmal bekräftigt, dass er weiterhin mit der SPD im Bündnis arbeiten will. Neuwahlen oder eine andere Regierung, die schließe er aus. Mehrere Experten hatten dem Fortbestand der Zusammenarbeit zuletzt eine schlechte Zukunftsprognose gegeben. Das war das News-Update. Jetzt Wetter und Verkehr mit Lukas Dombo.
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5: Na, heute die Sonne bisschen schüchtern. Bleibt doch größtenteils hinter den Wolken. Aber wenigstens ist es heute früh noch trocken. Genau, wissen, wie es wird mit dem Charivari München-Wetter. Und auch gut, es ist mild. 10 Grad messen wir aktuell, 18 später. Großes Aber. Heute ab dem Mittag steigt die Regenwahrscheinlichkeit. Erste Schauer gegen Abend. Gerade im Umland auch mal ein Gewitter mit dabei. Ja, müssen wir uns drauf einstellen. Morgen Nachmittag auch nochmal wechselhaft, aber dann Freitag, Freunde der Sonne, da kommt sie, Kaiserwetter, ein richtig gutes Wochenende.
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5: So, da haben wir aktuell zwei Themen offen. Einmal die A8 Stuttgart in Richtung München, nach wie vor zwischen Sulze Moos und den Dachau-Fürstenfeldbruck. Ein brennender PKW. Die Polizei ist vor Ort. Nur eine Spur ist da aktuell offen. Ihr werdet also an der Unfallstelle vorbeigeleitet. Aktuell gut 50 Minuten plus. Und dann hat es noch einen Unfall gegeben. Auf dem Mittleren Ring, nämlich im Brudermühltunnel. Wenn ihr aus dem Osten kommt und in Richtung Westpark fahrt, da ist aktuell die linke Spur gesperrt.
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5: Und die neuesten Blitzer haben wir einmal Allach, die Kirchstraße und Berg am Leim, die Else-Rosenfeld-Straße. Und habt ihr noch mehr? Sehr gerne anrufen jederzeit. 089 für München
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2: So, jetzt machen wir wirklich den ganz, ganz exakten Uhrenvergleich, okay? Es sind noch 14 Stunden und 27 Minuten. Dann, Freunde der Sonne, wird's richtig spannend. Die Bayern wollen gegen Paris sich natürlich

0: Champions League-Finale klar machen. Und bitte nicht vergessen, ihr habt es auch gerade eben nochmal gehört in den Nachrichten. Rot!
1: Rot!
0: Seid nicht so Deppen wie ich, dass ihr in Schwarz jetzt rumrennt. Warum habe ich das gemacht? Ich weiß gar nicht, ob ich was Rotes daheim habe, außer einem Bayern-Trikot wirklich.
1: Frag nicht mich, ja?
0: Sag mal, also auf geht's in den rot-weißen Mittwoch, würde ich mal sagen, oder? Aber das machen wir jetzt erstmal entspannt, damit wir nicht ganz so sehr ins Schwitzen kommen. War wirklich, mir ist so warm heute.
2: Ich bin ja, schon. Ich mach dir gerne ein Fenster auf. Mehr kann ich dir nicht helfen.
0: Das machst und dazu so. 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Auf 95.5 Charivari jetzt für euch mit Loi. Hier ist Red Eyes. Okay.

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4: Nerven. Nerven ist, wenn man etwas schwächer macht. Also zum Beispiel in einem Videospiel, wenn man in Brawl Stars, gibt's ja Brawler und teilweise werden die im Spiel dann schlechter gemacht, also dass sie nicht mehr so viel Schaden machen zum Beispiel. Und wenn das passiert, dann wurde der Brawler genervt.
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1: Baby!

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1: Ganz entspannt geht es rein in diesen Mittwoch. Viertel vor sieben haben wir es. Auf 95,5 Charivari.
2: Das Haus ist eben geschenkt, kostet also nichts. Also die beiden Schwestern, die das Haus eben verschenken und die Eigentümer sind, die wünschen sich nur, dass eben das in würdige Hände kommt.
1: Also, diese Geschichte ist sicherlich absolut einmalig und einfach nur der absolute Wahnsinn. In Gauting, also im Landkreis Starnberg, wird gerade eine 200 Quadratmeter große Villa, ihr habt es gehört, verschenkt. Also jetzt nicht irgendwie zum Geburtstag, zum, keine Ahnung, Namenstag, nachträglich zu Weihnachten, sondern an theoretisch jeden, der eben diese Villa haben möchte. Allerdings gibt es, ihr merkt es, einen kleinen Haken, ein kleines Aber. Makler Oliver Herbst von Immovision.
2: Naja, also die Besonderheit ist ja, weil im ersten Moment freut man sich natürlich, sagt, oh, ich kriege ein Haus geschenkt und denkt dann an ein Haus mit dem Grundstück. Aber in dem Fall ist es tatsächlich eben nur das Haus und nicht das Grundstück.
1: Also 200 Quadratmeter Villa for free, ja, passendes Grundstück muss aber bereits vorhanden sein.
2: Die Bedingung ist eben, dass das jemand abholt und abbaut. Unser Architekt schätzt, dass das so um die 50.000 Euro kostet. Aber man muss es natürlich dann an einem neuen Standort aufbauen. Der muss natürlich das Baurecht hergeben und das Denkmalamt spricht da eben auch mit.
1: Ja, das Haus ist nämlich komplett aus Holz und fast 100 Jahre alt, weshalb der Denkmalschutz am Ende auch kontrolliert, ob die Villa wieder ordnungsgemäß aufgebaut ist. Checkt gerne mal die Bilder auf der Seite von Immovision. Wilde Geschichte. Schade. Hab leider komischerweise jetzt nicht irgendwie ein Grundstück parat.

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0: Feel Good Music geht es rein in diesen Mittwoch. Auf 95.5 Charivari und Lukas hat ein Problem. Also das wissen wir schon lang, aber heute ein besonderes. Da verschluckt er sich gleich.
1: Okay, fairerweise, ich bin mir sicher, dieses Problem, das hat nicht nur ich. Ich glaube, das haben schon ein paar mehr, ja.
0: Es geht tatsächlich um den Muttertag, Sonntag, ne? Kleiner Reminder an dieser Stelle. Da ist es dann wieder soweit und Lukas, er weiß einfach nicht, was er seiner lieben Frau Mama schenken soll, gell?
1: Naja, ich finde es halt immer so ein bisschen schwierig, weil man weiß ja auch nicht so richtig, was hätten Mamas denn da gerne? Eher so ein, keine Ahnung, Komplettprogramm, wo man irgendwas zusammen macht oder so, oder lieber einfach nur eine kleine Aufmerksamkeit oder auch einfach nur kurz durchrufen, einfach mal melden. Weißt du, was ich meine?
0: Also meine Mama, und das finde ich wirklich richtig cool, hat mir für dieses Jahr ganz klar ihren Wunsch schon gesagt.
1: Oh, das ist praktisch.
0: Geäußert. Und das finde ich wirklich, wirklich cool, weil sie weiß ja so oder so, dass mein Bruder und ich hier jedes Jahr was schenken.
1: Ja.
0: Und bevor wir uns jetzt da irgendwie, weiß ich nicht, 8 Beine ausreißen, weil uns nichts irgendwie einfällt, dann finde ich es so cool, wenn sie einfach sagt, hey, wenn ihr mir eine Freude machen wollt, dann bitte mit dem hier. Das fände ich super. Mega gut.
1: Das ist tatsächlich
0: mega
1: smart.
0: Gut.
1: Ich meine, vielleicht geht's aber auch bei anderen Müttern so in die Richtung Tag mit den Freundinnen, vielleicht so ein bisschen mäßig, wie beim Vatertag, weißt du, was ich meine?
0: Das klingt irgendwie böse. Die Kinder wollen was mit der Mutter machen. Nee, ich wollte was mit den Freundinnen.
1: Ja, aber ist ja bei Vatertag auch so, weißt du, was
0: stimmt,
1: ich meine?
0: Das stimmt. Schreibt mir doch einfach mal, wie es bei euch ausschaut. Liebe Mamas, meine private Handynummer gibt's auf charivari.de.
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0: schon die Stunden. Um 21 Uhr ist heute Abend das Champions League Halbfinalrückspiel zwischen dem FC Bayern und Paris Saint-Germain. Bayern braucht einen Sieg, um im möglichen Finale zu stehen, und da würde dann Arsenal London warten. Bayern-Trainer Vincent Kompany:
1: Jetzt stehen wir hier und wir haben schon so viele Wahnsinnsmomente erlebt, und ich glaube, die Fans glauben deswegen auch, dass diese Mannschaft das schafft. Und gemeinsam wollen wir dieses Moment einfach unvergesslich machen.
0: Schon länger wird ja über ein Social-Media-Verbot für Kinder und Jugendliche gesprochen. Diskutiert haben aber bisher immer nur die Erwachsenen. Jetzt haben sich erstmals die möglichen Betroffenen, also die Kinder, in einer Umfrage gemeldet. 55% von ihnen fänden ein Social-Media-Verbot unter 14 in Deutschland sinnvoll und sind sich der Probleme durch gewisse Inhalte im Netz bewusst. Als größte Gefahr sehen sie Mobbing, Hass oder Beleidigungen auf den Social-Media-Plattformen. Im Wildpark Forstenried sollen reihenweise Wildschweine verhungern. Christine Miller, Vorsitzende des Vereins Wildes Bayern, wirft dem zuständigen Forstbetrieb vor, die Tiere nicht richtig zu versorgen.
2: Wir vermuten, dass hier einfach sträflich diese Verpflichtung nicht korrekt erfüllt wird. Vielleicht aus Nachlässigkeit, vielleicht wollte man nicht, vielleicht konnte man nicht. Das kann ich nicht beurteilen. Aber auf jeden Fall muss das überprüft werden, weil korrekt ist es nicht.
0: Der Forstbetrieb widerspricht, die Tiere hätten keinen Hunger gehabt, sondern seien krank gewesen. Für viele in München sind die Wimmelbilder von Künstler Ali Mitgutsch Teil ihrer Kindheit. Jetzt soll ein eigener Platz nach dem Erfinder der Wimmelbildbücher benannt werden. Das hat der Münchner Stadtrat beschlossen. Der Ali Mitgutsch-Platz soll in der Maxvorstadt an der Nordendstraße stehen.
3: Und das googelt München gerade.
0: Ja, und im Netz, da geht es heute viel um die Sportroutine, wenn man es so nennen kann, von US-Präsident Donald Trump. Der hat jetzt bei einem Empfang von jungen Sportlern im Weißen Haus gesagt, er mache, Zitat, maximal eine Minute Sport pro Tag. Außerdem fragte der fast 80-jährige Trump einen der Schüler, ob er glaube, ihn in einem Kampf schlagen zu können. Das waren die Nachrichten. Jetzt Wetter und Verkehr mit Lukas Dombo.
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6: Keine Lügen, keine Fake News, wenn ich behaupte, der Morgen ist der schönste Teil des Tages. Genau wissen, wie es wird mit dem Charivari München-Wetter. Ja, ganz schöner Sonnenaufgang. Nehmen wir doch gerne mit. 10 Grad aktuell, 18 später. Aber, das große Aber heute. Ab Mittag steigt die Regenwahrscheinlichkeit. Erste Schauer am Abend, vor allem auch im Umland. Bitte damit rechnen, da können Gewitter kommen. Morgen auch nochmal wechselhaft, vor allem am Nachmittag. Aber dann, yes, Freitag, Samstag, Sonntag, perfekt. Wunderschönes Wetter.
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6: Ja, nach wie vor Thema A8 Stuttgart Richtung München zwischen Sulzmoos und Dachau Fürstenfeldbruck. Immer noch Probleme mit dem brennenden LKW. Der Verkehr wird an der Unfallstelle vorbeigeführt. Es staut sich aber recht krass zurück. Eine Stunde plus. Und hier hat noch jemand was verloren, und zwar auf der A99 Ost in Richtung Nürnberg. Einen Besen, nämlich beim Kreuz Nord bei der Überleitung zur A9 in Richtung München liegt dieser Besen auf der Straße.
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6: Und dann haben wir noch die neuesten Blitzer mit dabei. Dachau, die Würmstraße, und in Aschheim, die Erdinger Landstraße. Und wenn ihr noch mehr habt, Staus, Blitzer, whatever, ihr ruft jederzeit an unter der 089 für München 57 95 5 95 5.
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7: Was denkt ihr, sagt ChatGPT zum heutigen Spiel? Ich hab's mal eingegeben. Der Tipp: 3:2 für die Bayern. Demnach Verlängerung und dann eben Vorteil Bayern wegen Heimfaktor. Also Bayern kommt laut der KI zumindest. Toi, toi, toi. Weiter.
6: Du hast aber nicht angegeben, dass du Bayern-Fan bist, oder?
7: Das habe ich weggelassen.
6: Okay.
7: Das ist doch schon mal ein Wort, oder? Und gleich haben wir zwei ganz besondere Gäste hier in der Show für dieses ganz besondere Spiel. Also unbedingt dranbleiben. 95,5 Charivari, let's go.

0: 95 vom Charivari, rein geht's in den Mittwoch. Nachdem ich jetzt ehrlich gesagt mal besser ein Wechseloberteil irgendwie hätte mitgenommen. Ich schwitze jetzt schon, wenn ich an heute Abend denke. Champions League Halbfinale, das große Rückspiel. Der FC Bayern München empfängt Paris Saint-Germain. Und darüber müssen wir natürlich reden, ganz klar, ne? Und dafür habe ich mir echte Experten ins Studio geholt. Zwei der besten TV-Kommentatoren des Landes haben auch unter anderem schon mal ein Champions League-Finale kommentiert. Bei den Kollegen von Sky und The Zone. Ich freue mich riesig, dass ihr da seid. Einen wunderschönen guten Morgen an die beiden Fußball-Kommentatoren-Brüder Uli und Joachim Hebel.
1: Guten Morgen.
2: Guten Morgen.
0: Was erwartet uns da heute für ein Spiel? Was meint ihr?
1: Auf jeden Fall was Spektakuläres, hoffe ich. Und wahrscheinlich was, was uns für immer in den Köpfen bleiben wird.
0: Euer Tipp, wenn ihr euch jetzt festlegen müsstet?
2: 2-1 Bayern.
0: Joachim sagt 2-1 Bayern. Uli?
1: Dann widerspreche ich ihm mal. Das muss ja auch mal passieren. 2-3 Paris.
0: Oh, okay. Also ihr seid euch da uneinig. Witzig ist ja auch, dass sie ja heute Abend auch ihr neues Trikot

0: anziehen werden. Ich meine, normalerweise ist es doch so, dass man das neue Trikot erst, korrigiert mich, am letzten Bundesligaspieltag zeigt. Warum gehen Sie jetzt diesen Schritt? Was meint ihr?
1: Weil das Trikot sehr gut ist, wie ich persönlich jetzt finde.
0: Aber hat man damit jetzt quasi irgendwie indirekt zugegeben, dass das letzte vielleicht eher nicht so geil war?
1: Nö, das glaube ich nicht. Ich würde tippen, das ist eine Marketingaktion. Heute sind die meisten Augenpaare auf Bayern München und das gefällt uns nicht immer allen, dass es nur darum geht, Dinge zu verkaufen, aber so ist es nun mal.
2: Ich glaube auch, also da die Bundesliga entschieden ist, ich glaube, du willst ja nochmal das Augenmerk dann darauf legen, dass jeder das Trikot auch sieht, wenn du es neu präsentierst. Ansonsten geht es ja vielleicht sogar unter, dass dieser Plop dann weg ist. Und so hast du den auf jeden Fall nochmal, weil da schaut die ganze Welt drauf.
0: Dürft ihr das eigentlich verraten? Seid ihr eigentlich Bayern-Fans oder Sympathisanten?
2: Also wir waren das als Kinder auf jeden Fall mal. Ich habe sogar wirklich in Bayern Bettwäsche geschlafen. Das ist kein Witz.
0: Es ist nicht so nachher.
2: Witz.
0: Ja, okay.
2: Es war wirklich so.
1: Aber es gibt auch andere Bettwäschen im Hebelhaus. Ne? Also es ist nicht so, dass es nur Bayern München war. Nee, ich glaube, je professioneller man sich so einer Sache nähert, umso mehr verliert man allgemein das Dasein als Fan.
0: Aber ich glaube, in der Champions League darf man ja dann auch als Experte, als Fußballkommentator zugeben, dass man für die deutsche Mannschaft ist, oder?
2: Also vor allem, ich meine, man schaut immer so auf besondere Mannschaften. Da bin ich mittlerweile dann so, dass mir halt so, ich sag mal, Dynastien einer Mannschaft gefallen oder eines Vereins gefallen. Und das, was Vincent Kompany da macht und mit dieser Mannschaft, das ist, muss man sagen, ist egal, ob man jetzt diese Vereinsfarben mag oder nicht, ist einfach sympathisch, das muss man ihn lassen.
0: Ja, dann sind wir mal gespannt. Und ihr habt ja auch euer neues Buch dabei und viele Tipps, wie aus Kindern große Fußballkommentatoren werden können. Also unbedingt dranbleiben. Passe!

0: Feel Good Music. Zum Start in diesen Mittwoch. Es ist der Mittwoch, auf den vor allem Bayern-Fans wahnsinnig heiß sind. Meine Wenigkeit inklusive. Heute Champions League Rückspiel. Es ist das große Halbfinale in der Allianz Arena gegen Paris Saint-Germain. Die beiden Brüder und Fußballkommentatoren Uli und Joachim Ebel, die haben ja gerade schon ihre Tipps für später abgegeben. Jetzt aber bitte lasst uns über euer Buch. Hoffentlich haben die TV im Himmel reden.
1: Der Hintergrund ist der, dass wir beide, da wir ja Brüder sind, unsere Eltern früh verloren haben, das heißt als Vollwaisen aufgewachsen sind. Mhm. Bis dato haben wir das immer versucht so ein bisschen zu umschiffen, weil aber jetzt mehrfach Interviewfragen dazu kamen, was schauen die Eltern und so weiter, haben wir uns entschieden, das zu erzählen.
0: War aber wahrscheinlich doch kein einfacher Schritt, oder? Also wenn ihr wirklich so viele Jahre lang das versucht habt, irgendwie zu verschweigen.
2: Ja, ich meine, wir kennen uns jetzt auch zum Beispiel schon ein paar Jahre und ich glaube, du wusstest das zum Beispiel auch nicht.
0: Ich wusste es auch nicht, genau, bevor ich das, nicht von eurem Buch mitbekommen
2: habe. Aber wir haben eigentlich immer gesagt, das ist eine private Geschichte und die soll auch privat bleiben. Als wir dann aber gemerkt haben, irgendwie haben wir jetzt den richtigen Journalisten gefunden, der das aufgeschrieben hat, haben wir dann gesagt, okay, so in dieser Art und Weise können wir es machen.
0: Und ich ziehe meinen Hut. Also wirklich Respekt. Ich finde, ihr macht einen großartigen Job. Ich freue mich immer riesig, wenn ich beim Fußball schauen eure Stimmen eben höre. Joachim, dich höre ich ja auch schon oder habe ich auch schon das ein oder andere Mal logischerweise bei meinem Bruder gehört, bei Arminia Bielefeld.
2: Der hatte sogar schon eine rote Karte von ihm.
0: Das stimmt, das war ein krasses Spiel und das hast genau du kommentiert. Nein, also wie gesagt, Respekt und ich bin mir ganz, ganz sicher, dass eure Eltern das auf jeden Fall mitbekommen, was ihr ja so macht. Aber wie wird man denn eigentlich Fußballkommentator?
1: Also für uns, glaube ich, ist es relativ linear verlaufen. Das heißt, mit einem Studium in der Journalistik und dann über Praktika, diverse Besuche in Redaktionen, sind wir dann irgendwie irgendwann mal zu einem Probekommentar gekommen und das war dann offensichtlich einigermaßen in Ordnung, zumindest so gut, dass man gesagt hat, mit denen könnte man mal arbeiten.
0: Das heißt aber, es gibt jetzt nicht diese eine Ausbildung oder diesen einen Studiengang, nein, sondern da gibt es wahrscheinlich, wie so oft im Leben, mehrere Wege, die dann zum Ziel führen.
2: Genau, Praktika, vielleicht ein Studium, das hilft und einfach dranbleiben und einfach sagen, das ist mein Traum und ich biege nicht bei der ersten Möglichkeit links ab, sondern ich bleibe auf dem Weg dahin. Der ist manchmal ein bisschen länger, manchmal ein bisschen kürzer, aber du kannst es immer hinbekommen.
0: Also für vor allem Fußballfans ist dieses Buch definitiv ein Muss. Und die Jungs, Uli, Joachim, vielen, vielen Dank dafür, haben euch ein paar Exemplare mitgebracht.

0: mitgebracht. Heißt, wenn ihr sagt, hey, ich brauche dieses Buch, ich will unbedingt lesen, was die beiden Fußballkommentatoren sonst noch so zu erzählen haben, dann bitteschön dürft ihr jetzt durchrufen 089 für München 57 95 5 95 5. Von euch beiden vielen, vielen Dank, dass ihr da wart und ganz viel Spaß heute Abend natürlich in der Allianz Arena.
1: Vielen, vielen Dank. Vielen Dank auch allen. Viel Spaß beim Spiel.
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0: 95 vom Charivari. Rein geht's in den Mittwoch, an dem eben nicht nur die Fußballfans schon wirklich nasse Hände haben, heute auch, ich traue mich gar nicht zu sagen, Mathe-Abi, Hilfe. Aber hey, ihr kriegt es hin. Ihr habt es euch vorbereitet. Ihr wart ja hoffentlich das ein oder andere Mal auch wirklich im Unterricht gesessen. Also wir drücken euch ganz, ganz fest in die Daumen. Das macht ihr schon toi, toi, toi.
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0: 8:02.
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2: Es ist 7:30. Schönen guten Morgen zusammen. Jetzt das Wichtigste im Überblick mit Ludwig Haas aus der Charivari Nachrichtenredaktion. Und klar, heute geht's natürlich um das Champions League Halbfinal-Rückspiel der Bayern gegen Paris.
3: Um 21 Uhr ist heute Anpfiff in der Allianz Arena. Das Hinspiel, das ging ja 5:4 für die Franzosen aus. Heißt, die Bayern müssen heute auf jeden Fall gewinnen. Sollte das tatsächlich gelingen, dann wartet im Finale Arsenal London. Die haben sich gestern Abend gegen Atletico Madrid durchgesetzt.
2: Und dann geht's heute auch um ein mögliches Social-Media-Verbot für Kinder, da haben sie ja sich jetzt auch zum ersten Mal Kinder selbst zu Wort gemeldet.
3: Ja, bisher wurden ja quasi eher immer die Erwachsenen gefragt. Die Kinder, die wurden jetzt gefragt, wie würdet ihr ein solches Social-Media-Verbot für alle unter 14 in Deutschland denn finden? 55%, also mehr als die Hälfte, haben gesagt, wir fänden eine Altersgrenze für Social Media gut, aber ein komplettes Verbot für die eigene Altersgruppe, das fänden wir nicht so gut. Die Gefahren wie Hass oder auch negative Inhalte im Netz, die seien den Kindern demnach durchaus bewusst. Und es wird viel über die Deutsche Post gesprochen. Jetzt wurde nämlich entschieden, sie heißt zukünftig nicht mehr offiziell Deutsche Post. Der Name, der sei nämlich zu kompliziert im immer internationaleren Geschäft, so die Begründung. Deshalb wird dann zu DHL als gesammelter Name gewechselt. Das war das News-Update. Jetzt Wetter und Verkehr mit Lukas Dombo.
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5: Kleines Zitat aus Fluch der Karibik. Nimm, was du kriegen kannst und gib nichts wieder zurück. Und genau das gilt für die Sonne heute früh. Der Morgen ist die Primetime des Tages. Genau wissen, wie es wird mit dem Charivari München-Wetter. Also Vorhänge auf. Mild ist es auch, 12 Grad, 18 später. Großes Aber heute. Ab dem Mittag ziehen die ersten Regenwolken auf. Dann kommen einzelne Schauer gegen Abend, vor allem auch im Umland hier und da mal ein kleines Gewitter. Ja, denkt da bitte dran. Morgen auch nochmal, gerade am Nachmittag ein bisschen wechselhaft. Dann Freitag, Samstag wird's wunderbar. Wunderschön, also ein ganz, ganz tolles Wochenende.
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5: Mit dem längsten Stau auf der A8 Stuttgart in Richtung München braucht er viel Geduld zwischen Adelshausen und Dachau-Fürstenfeldbrucke, nachdem da ein Pkw gebrannt hatte, eine Dreiviertelstunde plus. Und auch auf der A94 dauert es recht lang, Passau in Richtung München. Zwischen Paarstetten und Paarsdorf müsst ihr gut eine halbe Stunde mehr mitnehmen.
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5: Zwei schnelle Blitzer haben wir noch für euch. Einmal in Dachau die Würmstraße und auch in Karlsfeld wird geblitzt auf der Münchner Straße. Und habt ihr mehr, ruft da an. Alles kostenlos. Alles unter der 089 für München 57 95 5.
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2: So, und ich könnte jetzt natürlich nochmal den Countdown durchgeben, aber das machen wir jetzt nicht wegen dem Fußballspiel, oder?
5: hast du es nicht durchgerechnet? Sag mir die Stunden und Minuten.
2: 13 Stunden und 26 Minuten.
5: Wahnsinn.
2: Ich kann an heute wirklich nichts anderes mehr denken. Es ist wirklich, Hilfe.
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0: 95.5 Charivari am Mittwoch oder auch dem Weltraumtag. Der Tag soll die Kids dazu ermutigen, Astronaut zu werden. Und die Bayern machen direkt mit. Ich meine, am Abend wollen sie auch nach Europas Sternen greifen. Wenn ihr jetzt aber sagt, bitte lass mich mit Fußball doch einfach in Ruhe. Für die haben wir natürlich auch das passende Kontrastprogramm fürs Sofa.
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2: Ach, unsere Welt ist so stressig geworden, dass man manchmal auch was einfach nur Schönes, Beruhigendes braucht, dass man sich abends angucken kann, um zu entschleunigen. So heißt
3: jetzt
2: ja das Wort.
3: Bin ich sehr gespannt.
2: Es geht ums Gärtnern. Wer hätte das gedacht?
3: Boah, das ist wirklich, das ist wahrscheinlich für mich mit das Langweiligste, was ich mir jetzt an dieser Stelle vorstellen könnte.
2: Aber es beruhigt dein Nervensystem so sehr. Hollywood-Star Zach Galifianakis

0: holt noch Kinder dazu und stellt denen dann lustige Fragen. Es ist wirklich so nett. Weißt du noch, Kinderquatsch mit Michael damals?
1: Ja, natürlich.
0: Genau dieses Feeling. Ah, so ein total naives, nettes, heile Weltding. Und die perfekte Alternative zum Abends Doomscrolling im Bett, wenn man nur schreckliche Nachrichten sieht. This is a Gardening Show ist jetzt bei Netflix.
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0: Happy Mittwoch.
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0: Drei Songs im Rennen um den Wochensieg. Es sind drei Songs, die aktuell in München, Stadt und Land warum auch immer steil gehen. Warum auch immer wird wahnsinnig viel über sie gesprochen. Und da legen wir doch gleich los. Song Nummer 1 zum Beispiel, das Teil bei Kids und Jugendlichen. Es ist der Song, der eine Matheaufgabe beinhält mit dem Endergebnis 67. Oder wie die Kids sagen, 6-7. Und auf diese zwei Zahlen geht diese Jugend so steil momentan. Dementsprechend hat diese Matheaufgabe, wie gesagt, einen eigenen Song bekommen.
2: Professor, King of the S.
3: 20 mais 20, mais 20, mais 7. Aí é muito fácil, professor é 6-7.
0: Außerdem diese Woche ein echtes Stechen mit dabei. Zwei eigentlich gleiche Songs, muss man ja sagen. Mit dem Titel Mon Amour, einmal das Original aus der Schweiz. Und dann die, muss man zugeben, deutlich bekanntere, aber eben halt gecoverte Version von Malle-Star Mark Eggers, der sich unter anderem auch einen Münchner Influencer dazu geschnappt hat.
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0: könnt es euch vorstellen, im Hintergrund riesen Debakel. Hätten sie das covern dürfen, hätte man da eine Erlaubnis gebraucht. Die einen sagen, ihr habt sie nicht gehabt, die anderen sagen wiederum, doch, haben wir, es ist wild. Das ist uns völlig egal, ihr habt es ja eh nicht in der Hand, sondern wer halt hier in die Show mit reinkommt. Also, stimmt ab, seid unsere Jury, alle Infos auf charivari.de.
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0: 95.5 Charivari, Sonntag, Obacht bitte, ist Muttertag und Lukas hat ein sehr, ich nenne es jetzt mal spannendes Problem.
1: Ja, ich finde es immer total schwer, Geschenke für den Muttertag zu finden, weißt du, geschweige denn, ob Mütter das dann überhaupt auch wirklich wollen oder ob sie dann sagen, hey, passt, du bist Ende 20, du musst mir jetzt kein Bild mehr malen, weißt du, was ich meine?
0: Also meine Mama hat sich in diesem Jahr ganz klar was gewünscht, also sie hat ganz klar einen Wunsch geäußert.
1: Aber es ist doch Muttertag und nicht Geburtstag, weißt du, was ich meine?
0: Das Ding ist ja, meine Mama weiß ja, dass mein Bruder und ich ihr jedes Jahr was schenken
1: möchten. Okay.
0: Und dann weiß sie eh, dass wir den Geldbeutel ein bisschen aufmachen werden. Und bevor wir ihr dann irgendwas kaufen, finde ich es ehrlich gesagt super cool, dass sie von Anfang an sagt, hey, wenn ihr mir eine Freude machen wollt, das und das fände ich ganz cool.
1: Ah, okay. Ja, ist auch irgendwie ein Ansatz. Ich weiß jetzt nicht, ob das alle Mütter so machen, ob das so ein Ding ist oder nicht. Also ich meine, wir holen uns einfach Hilfe. Liebe Mütter da draußen in München, Stadt und Land, wie schaut's denn aus? Was wären denn eure Wünsche? Vielleicht habt ihr ja noch eine Idee für mich, irgendwie Inspiration.
0: Ihr dürft mir gerne eine WhatsApp schicken, natürlich auch gerne als Sprachnachricht. Meine Nummer findet ihr auf charivari.de.
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2: Ich bin Ludwig Haas und darüber spricht München heute früh. Der FC Bayern kann heute Abend ins Champions League-Finale einziehen. Dafür braucht es aber im Rückspiel gegen Paris in der Allianz Arena einen Sieg. Abwehrchef Jonathan Tah ist bereit.
3: Ja, es ist natürlich extrem präsent überall. Wenn ich mit meinem Hund spazieren gehe, spricht mich auch jeder an. Mittwoch Vollgas geben. Und ich habe einfach das Gefühl, dass ganz München einfach sich drauf freut. Und

0: bereit ist, dieses Spiel zu Hause zu gewinnen und ins Finale zu kommen.
1: Um 21 Uhr ist Anpfiff in einem möglichen Finale, ging es dann gegen Arsenal London. Jetzt steht fest, ab dem nächsten Schuljahr müssen die Schülerinnen und Schüler hier in München bei Abschlussfeiern immer für zwei Hymnen gerade stehen. Und zwar auf jeden Fall mal für die Bayern-Hymne, dazu dann entweder für die deutsche Nationalhymne oder die Europa-Hymne. Die CSU hatte beschlossen, dass diese Hymnen bei allen Abschlussfeiern an Schulen laufen müssen. Mitsingen müssen die Schüler aber nicht, sie kriegen ein Textblatt ausgeteilt. Es klingt erstmal ganz schön heftig. Im Wildpark Forstenried verhungern die Wildschweine. Das zumindest vermutet jetzt die Chefin des Vereins Wildes Bayern, Dr. Christine Miller.
2: Wir haben dann aber ganz explizit Leute gefragt, die im Park auch beruflich tätig waren, die dort auch für das Wildtiermanagement zuständig waren. Wir haben also uns wirklich versichert, dass das ein Vorfall ist, der untersucht werden muss.
1: Der Forstbetrieb sagt zu den Meldungen, die Tiere hätten einen Virus gehabt und eben keinen Hunger. Jeder kennt das aus dem Urlaub, ständig sind alle Liegen am Pool mit Handtüchern reserviert. Ein Gericht in Hannover hat jetzt entschieden, dass in dem Fall der Reiseveranstalter eingreifen muss. Heißt, der Preis muss gemindert werden, wenn man einfach nie eine Liege erwischt. Ein Mann hatte geklagt, dass er bei seiner Pauschalreise in Griechenland nie eine Liege bekommen hat, ihm beim Hotel aber keiner half.
3: Und das googelt München gerade.
1: Ja, und online wird ein bisschen gespottet heute, und zwar über ein wahres Luxusproblem von Amazon-Gründer Jeff Bezos. Der will seine 500 Millionen Dollar Megajacht nämlich verkaufen. Das 127 Meter Schiff loszuwerden ist aber wohl nicht ganz so einfach. Neben dem Preis ist die riesige Segeljacht nämlich für ihn und auch für viele Häfen auf der Welt einfach zu groß, um dort anlegen zu können. Das waren die Nachrichten. Jetzt Wetter und Verkehr mit Lukas Dombo.
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7: Schicken Sie Hilfe und zwar schnell. Holt dir jemand die Verrückte kurz aus dem Studio? Entschuldigung. Genau, wisst ihr, wie es wird mit dem Charivari-München-Wetter? Wir fahren den Gang runter, das macht der Tag heute nämlich auch. 12 Grad haben wir aktuell, schön mild bis zu 18 später. Großes aber, ab mittags bisschen Regenrisiko mit dabei. Ja, da werden einzelne Schauer kommen, da kommen wir leider nicht aus. Gegen Abend im Umland dann auch mal ein Gewitter mit dabei. Aber hält sich heute alles im Rahmen. Morgen auch nochmal wechselhafter Nachmittag, dann aber ein wunderschönes Wochenende. Da freuen wir uns drauf.
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7: Es ist sehr, sehr viel los auf den Straßen. Wir starten mal mit der A9 Nürnberg in Richtung München zwischen Garching Süd und dem Frankfurter Ring. Eine Dreiviertelstunde plus nach einem Unfall. Dann haben wir mit dabei die A8 Stuttgart Richtung München zwischen Adelzhausen und dem Dreieck Eschenriede. Gut eine halbe Stunde plus. Die halbe Stunde länger, die dauert es auch auf der A94 Passau in Richtung München zwischen Paarstetten und Paarsdorf. Stockender Verkehr. Dann haben wir mit dabei 20 Minuten plus auf der A99 West in Richtung Nürnberg zwischen dem Dreieck München Südwest und Dreieckfeld-Moching. Und dann noch zu guter Letzt, letzter Stau über 10 Minuten, A96 Lindau Richtung München am Autobahnende in Sendling.
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7: Und zwei schnelle Blitzer, Trudering einmal am Mitterfeld und Dachau die Würmstraße.
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8: So, die einen sagen Mittwoch, wir bei 95.5 Charivari sagen Probierwoch. Wir testen immer mittwochs die neuesten Sachen aus den Supermärkten in München Stadt und Land für euch. Und heute haben wir gleich mehrere Dinge.
7: Genau, wir starten mit dem neuen von Kinder, mit dem Kindertriss. Ich habe das hier.
8: Sieht ein bisschen aus wie Kinder Bueno, oder?
7: Ja, hat wirklich was vom Kinder Bueno. Es ist aber ohne Schokoüberzug, nur eine Waffel.
8: Ja,
7: wir
8: geht's.
7: Beißen einfach mal rein, oder?
9: Was sagst du?
8: Mir ein bisschen, also es klingt jetzt komisch, aber ein bisschen zu wenig süß dafür, dass es Schoko, also dass es auch mit Schokolade umzogen ist.
7: Ja, aber es ist noch zu wenig Schokolade, weißt du? Ich glaube, ich würde beim Bueno bleiben. Ganz
8: einfach.
7: Ja, ich
8: brauch's jetzt auch nicht.
7: So.
8: Aber gleich, um Viertel nach probieren wir viele lilane Sachen, die gerade überall durch die Werbung geistern.

0: 10 nach 8 auf 95,5 Charivari und ich will euch jetzt nicht stressen, aber ich glaube, wir müssen euch ein bisschen stressen.
1: Unbedingt.
0: Also, ich bin mir sicher, dass das jetzt sehr, sehr interessant werden könnte für den einen oder anderen von euch. 95,5 Charivari, hier die komplette Band Tokyo Hotel, sucht jetzt nämlich nach Fans, die beim nächsten Musikvideo mit dabei sein wollen.
1: Kleiner Haken, der Dreh ist halt bereits nächste Woche, also es heißt richtig schnell sein. Alles, was ihr braucht, soweit ich das gelesen habe, ein Foto in eleganter Abendgarderobe, Name, Geburtsdatum und 18 muss man sein, ne?
0: Richtig, aber ihr müsst es halt heute noch abschicken. Aber dich sehe ich da.
1: Mit eleganter Abendgarderobe?
0: Ja, das würde ich sehen. Ja,
1: vielleicht als so Hintergrundtänzer oder sowas? Vielleicht ein bisschen eingerostet von den Moves her, aber an sich?
0: Ich wollte gerade sagen, wenn es ums Tanzen geht, dann eher doch nicht.

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0: Sag mal, wie heißt dieser neue Werbeslogan jetzt nochmal?
1: Warte, ich habe ihn hier, ich lese ihn dir vor.
0: Ja.
1: Irgendjemand hat irgendwann mal beschlossen, Geburtstag gibt's nur einmal im Jahr, aber Moment mal, jeder Tag kann doch besonders sein.
0: Ah ja, da bin ich mal gespannt, ob die Produkte Quatsch. Zur Werbung wirklich nach Geburtstag schmecken.
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0: Wir machen den Mittwoch zum Probierwoch und testen für euch immer die neuesten Produkte aus den Supermärkten in München Stadt und Land. Und in diesem Fall geht es um die neuen lilanen Produkte von McDonald's.
1: Tja, wir haben sie alle für euch da. Fangen wir direkt mal an mit dem Purple Barbecue Burger mit lila Burgersemmel, lila Käse und auch lila Soße.
0: Ja, okay, komm.
4: Ja, schmeckt lecker.
5: Ja, also... Ich stehe ja eh auf Fastfood, deswegen mich kann man damit voll, aber ich schmecke jetzt nicht, wo, also das Lila oder so oder das Besondere, weißt du, was ich meine?
0: Nee, ich merke auch überhaupt gar keinen Unterschied.
5: Ja, okay, also ich glaube, da sind wir beide ziemlich gleicher Meinung. Machen wir mit dem Süßen weiter. Du hast da drüben diese lila Apfeltasche, gell?
0: Die heiße Apfeltasche. Ich liebe ja die Apfeltasche, ehrlich gesagt.
5: Okay.
0: Jetzt halt logischerweise wieder der Unterschied, dass sie halt lila eingefärbt ist. Vom Aussehen her wird es mich jetzt ehrlich gesagt auch nicht so ansprechen, aber ich probiere es jetzt einfach mal. Was hast du?
5: Ja, beiße gerne mal rein. Ich habe die Mac Pops Purple Party heißt es. Das ist wie so eine etwas größere lilane Schokokugel, würde ich es jetzt mal nennen.
0: Aber deine schaut gut aus.
5: Mhm, ich bin gespannt. Oh, das ist aber lecker. Mhm. Da ist auch so ein flüssiger Kern drin. Leicht fruchtig.
0: Das ist gar keine Apfeltasche bei mir.
5: Sondern?
0: Das ist wie so eine Beeren mit so einer, weiß ich nicht, Vanillecreme oder so.
5: Ah, okay. Also bei
0: Tasche.
5: Mir. Also bei mir, also das Teil ist total geil.
0: Mhm. Mein schmeckt auch wirklich sehr, sehr lecker. Ich würde jetzt nicht sagen, es schmeckt nach Lila. Also ich glaube, diese Farbe ist einfach so ein Marketing-Gag. Jetzt
5: ja,
0: brauchen wir nicht
5: natürlich,
0: drüber reden.
5: Natürlich,
0: aber es schmeckt auf jeden Fall. Also wer die normale Apfeltasche gerne isst bei McDonald's, ich glaube, ist mit dem hier auch sehr, sehr gut dabei.
5: Also diese Mac Pops-Dinger kann ich auch sehr weiterempfehlen.
0: Und denkt dran, wenn ihr mal was Neues in den Supermärkten entdeckt, was wir unbedingt testen sollen, dann schickt gerne ein Bild rüber. Meine private Handynummer gibt's auf charivari.de.
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5: 4 Minuten vor 8:30.
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2: Es ist 8:30. Schönen guten Morgen zusammen. Jetzt das Wichtigste im Überblick mit Ludwig Haas aus der Charivari Nachrichtenredaktion. Top-Thema heute, wen wundert's, das Rückspiel in der Champions League für den FC Bayern gegen Paris hier bei uns in der Allianz Arena.
3: Ja, ich muss sagen, ich bin auch schon ein bisschen nervös.
2: Ein bisschen ist
3: ja
2: gut.
3: Seit gestern Abend wissen wir jetzt auch, gegen wen die Bayern spielen müssten. Wenn sie heute Abend gegen Paris weiterkommen, dann ginge es gegen den FC Arsenal.

0: aus London, die gestern gegen Atletico Madrid gewonnen haben. Vor dem Spiel hat der FC Bayern nochmal einen Tipp abgegeben für alle, die heute immer noch nicht so ganz wissen, was sie anziehen sollen, wenn ihr vielleicht noch nicht unterwegs seid. Tragt alle rot, sagt der FC Bayern, um uns zu unterstützen, heißt es auch auf der Webseite. Gilt vor allem fürs Stadion heute Abend, aber gerne auch fürs Büro.
1: Mhm. Habe ich auch gemacht in meinem
0: Schwarz. Hat gut funktioniert bei uns, ne?
1: Das, ja. Heute wird auch über eine Urkunde gesprochen, die sage und schreibe 40 Millionen Euro wert sein könnte.
0: Ja, diese Urkunde, die braucht es, damit der Traditionsherrenbekleidungsladen Hirmer in der Fußgängerzone hier in München sein altehrwürdiges Gebäude wie geplant verkaufen kann. Die Süddeutsche Zeitung berichtet jetzt aber, dass es da ein Problem gibt. Diese Urkunde ist nämlich nicht mehr auffindbar, wurde wohl zuletzt bei einem Notar gesehen. Wie genau es da weitergeht, ist abzuwarten. Und es geht heute um Bundeskanzler Merz. Der hat jetzt fast genau ein Jahr nach dem Start der schwarz-roten Regierung nochmal bekräftigt, dass er weiterhin mit der SPD im Bündnis arbeiten will. Neuwahlen oder eine andere Regierung schließe er aus. Mehrere Experten hatten dem Fortbestand der Zusammenarbeit mit der SPD zuletzt eine schlechte Zukunftsprognose abgegeben. Das war das News-Update. Jetzt Wetter und Verkehr mit Lukas Dombo.
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1: Die Frage an dich gleich, Lukas. Hast du heute deine Glücksboxershorts an?
4: Meine Glücksboxershorts?
1: Ja, für den FC Bayern. Hast du doch bestimmt. Irgend so eine Hose, wo du sagst, hey, als ich die anhatte, hat der FC Bayern so und so
4: nee,
1: hoch.
4: Nee, hab ich nicht sowas. Schade, nein, leider nicht. Ganz normales Outfit heute, aber ein bisschen luftiger. Genau wissen, wie es wird mit dem Charivari München-Wetter der Morgen. Jetzt ist nämlich unsere Primetime des Tages 13 Grad, später noch bis zu 18. Heute Mittag, da brauchen wir die Regenjacken. Da kommen ein paar Schauer über uns drüber. Am Abend vor allem im Umland auch mal ein Gewitter mit dabei. Aber alles egal, heute Morgen wechselhaft Wochenende. Da schauen wir hin und das wird tipptopp.
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4: Sehr, sehr viel los auf den Straßen. Alle Staus jetzt über einer Viertelstunde. Wir starten mit der A9 Nürnberg in Richtung München zwischen Garching Nord und dem Frankfurter Ring. 35 Minuten plus. Dann die A94 Passau Richtung München zwischen Paarstetten und Paarsdorf. Braucht ihr eine halbe Stunde länger. Die halbe Stunde, die gilt auch auf der A99 West in Richtung Nürnberg zwischen dem Dreieck München Südwest und dem Dreieck Feld-Moching-Stocken. Verkehr. Dann haben wir noch die A8 Stuttgart in Richtung München dabei, zwischen Adelzhausen und dem Dreieck Eschenried, 25 Minuten plus und zu guter Letzt 20 Minuten mehr A9 in Nürnberg Richtung München zwischen dem Dreieck Holledau und Allershausen.
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4: Und die neuesten Blitzer haben wir. Einmal Allach die Kirchstraße und dann auch noch in Aschheim die Erdinger Landstraße. Und habt ihr noch mehr, ruft da an. 089 für München 57 95 5.
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1: Und das ist wirklich wild, aber wahr. Im Landkreis Starnberg gibt es gerade eine riesengroße Villa, Obacht bitte, zu verschenken.
4: Oh.
1: Es gibt, sagen wir mal so, einen kleinen Haken.
4: Das war klar. Sowas kann nur einen Haken
1: haben. Mehr dazu gleich nach zwei Feel-Good-Songs.

0: Mit Feel Good Music starten wir rein in diesen Mittwoch. Hello, hello auf 95.5 Charivari.
1: Das Haus ist eben geschenkt, kostet also nichts. Also die beiden Schwestern, die das Haus eben verschenken und die Eigentümer sind, die wünschen sich nur, dass eben das in würdige Hände kommt.
0: Also diese Geschichte ist sicherlich absolut einmalig und absolut Wahnsinn. In Gauting im Landkreis Starnberg wird nämlich gerade eine 200 Quadratmeter große Villa verschenkt. Also jetzt nicht irgendwie, weiß ich nicht, zum Geburtstag, zum Namenstag, nachträglich zu Weihnachten, sondern an

0: theoretisch jeden, der eben diese Villa haben möchte. Allerdings gibt es ein kleines, aber feines Aber. Makler Oliver Herbst von Immovision.
1: Naja, also die Besonderheit ist ja, weil im ersten Moment freut man sich natürlich, sagt, oh, ich kriege ein Haus geschenkt und denkt dann an ein Haus mit dem Grundstück. Aber in dem Fall ist es tatsächlich eben nur das Haus

0: 95.5 Charivari am Tag der Tage. Halbfinalrückspiel der Bayern in der Champions League nach dem 4:5 im Hinspiel. Braucht es heute also ganz, ganz dringend einen Sieg? Unser München-Reporter Thomas Kilian ist ganz nah dran an den Bayern und dem Mannschaftshotel in Unterschleißheim. Aber was machen die Profis denn jetzt eigentlich an diesem Tag?
1: Denen ist unfassbar langweilig.
0: Meinst du?
1: Nein, es ist wirklich so.
0: Okay.
1: Die müssen heute vor allen Dingen Zeit totschlagen. Es ist ja jeden Spieltag immer das Gleiche. Alle tun auch, damit es wirklich immer das Gleiche ist. Heißt, die meisten sind natürlich jetzt schon wach oder stehen jetzt demnächst auf. Dann ist bis 10 Frühstück. So, danach ist Anschwitzen. Das ist ein kleines, aber feines Highlight. Also den Körper schon mal auf Temperatur bringen. Meistens auf Spinningrädern. Danach ist erste Taktikbesprechung. Und dann ist ein ausgiebiges, aber vor allen Dingen verdammt braves Mittagessen.
0: Okay.
1: Also es gibt dann so Vollkornnudeln, Putensteak, ein bisschen Fisch, halt leichte Küche.
0: Okay, aber jetzt sind wir erst mittags angekommen. Was ist denn danach? Also da ist ja auch noch ewig Zeit.
1: Ja, danach geht's auf die Zimmer und da wird's dann richtig langweilig. Ein paar schlafen, andere zocken, schauen Film oder noch ein paar Serien. Gegen 17.30 Uhr, dann gibt's nochmal einen Snack mit Sandkuchen, Cookies, aber auch Spaghettis. Und dann ist die letzte Besprechung und es geht dann Gen Arena. Aber bis dahin ist wahnsinnig viel Zeit, die überbrückt werden muss.
0: Das ist ja wild. Also um 21 Uhr ist Anpfiff, euch schon mal jetzt. Ganz, ganz viel Spaß und wir drücken dem FC Bayern natürlich ganz, ganz fest die Daumen.

0: rein in diesen Mittwoch. 95.5 Charivari. Und mein lieber Kollege Lukas hat ein Problem.
1: Aber ich bin mir sicher, dieses Problem habe nicht

0: Nur ich, das haben bestimmt ganz, ganz viele.
1: Es geht um Muttertag. Obacht bitte, ne?
0: Obacht.
1: Sonntag, kleiner Reminder, ist es wieder soweit. Und Lukas, du hast keine Ahnung, was du deiner lieben Mami schenken sollst.
0: Ich find's halt auch fairerweise immer so ein bisschen schwierig, weil was hätten Mamas denn gerne? Irgendwie was Programmmäßiges oder eine kleine Aufmerksamkeit oder einfach nur, dass man mal wieder anruft. Was ist es denn?
1: Ja. Also meine Mama hat für dieses Jahr tatsächlich ihren Wunsch ganz klar geäußert und das finde ich so cool, weil sie weiß ja, so oder so kriegt sie was von meinem Bruder und mir. Und bevor wir uns da irgendwie jetzt 8 Arme ausreißen und überlegen, oh, womit können wir eine Freude machen, dass sie dann selber sagt, hey.
0: Also sie hat einfach genau euch gesagt, das will ich haben und zack.
1: Ja, das und das bräuchte sie und da wird sie sich wahnsinnig freuen, wenn wir das für sie organisieren.
0: Aber vielleicht ist es bei anderen Müttern dann auch so ein Ding, so Tag mit den Freundinnen oder so, weißt du, dass sie sich einfach nur wünschen, lasst mich in Ruhe, weißt du, so wie die
1: Männer. Von euch Kindern will ich nichts
0: ja,
1: wissen.
0: Ja, aber so mäßig wie die Männer am Vatertag, weißt du, ist hier so das Ding so.
1: Dass die Mädels und Mamis jetzt mit dem Bollerwagen rum.
0: Oder? Nee, das nicht, aber man kann ja auch was anderes machen wie mit dem Bollerwagen, weißt du, aber so generell, so Zeit für sich, ja.
1: Wie denken denn die Münchner Mamis? Schickt mir gerne eine WhatsApp an meine private Handynummer, gerne auch als Sprachnachricht, meine Nummer auf charivari.de.
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2: Ich bin Ludwig Haas und darüber spricht München heute früh. Tausende hier in München, Stadt und Land, die zählen schon die Stunden. Um 21 Uhr ist das Champions-League-Halbfinal-Rückspiel zwischen dem FC Bayern und Paris Saint-Germain. Bayern braucht einen Sieg. Im möglichen Finale wartet Arsenal London, Bayern-Trainer Kompany.
3: Jetzt stehen wir hier und wir haben schon so viele Wahnsinnsmomente erlebt. Und ich glaube, die Fans glauben deswegen auch, dass diese Mannschaft das schafft. Und gemeinsam wollen wir dieses Moment einfach unvergesslich machen.
2: Schon länger wird ja über ein Social-Media-Verbot für Kinder und Jugendliche gesprochen. Diskutiert haben aber bisher immer nur die Erwachsenen. Jetzt haben sich erstmals die möglichen Betroffenen, die Kinder, in einer Umfrage gemeldet. 55% von ihnen fänden eine Social-Media-Altersgrenze unter 14 in Deutschland sinnvoll, ein ganzes Verbot eher nicht so gut, und sie sind sich der Probleme durch gewisse Inhalte auf Social Media bewusst. Als größte Gefahr sehen sie Mobbing, Hass oder Beleidigungen auf den Plattformen. Im Wildpark Forstenried sollen reihenweise Wildschweine verhungern. Christine Miller, Vorsitzende des Vereins Wildes Bayern, wirft dem zuständigen Forstbetrieb jetzt vor, die Tiere dort nicht richtig zu versorgen.
4: Wir vermuten, dass hier einfach sträflich diese Verpflichtung nicht korrekt erfüllt wird. Vielleicht aus Nachlässigkeit, vielleicht wollte man nicht, vielleicht konnte man nicht. Das kann ich nicht beurteilen, aber auf jeden Fall muss das überprüft werden, weil korrekt ist es nicht.
2: Der Forstbetrieb dort widerspricht, die Tiere, die hätten keinen Hunger, sie seien einfach krank gewesen. Für viele in München sind die Wimmelbilder von Künstler Ali Mitgutsch Teil ihrer Kindheit. Jetzt soll ein eigener Platz in München nach dem Erfinder der Wimmelbildbücher benannt werden. Das hat der Stadtrat beschlossen. Der Ali Mitgutsch Platz, der soll dann in der Maxvorstadt an der Nordendstraße sein.
1: Und das googelt München gerade.
2: Ja, und im Netz, da geht's viel um, ich denke, man kann es gerade noch so nennen, um die Sportroutine von US-Präsident Donald Trump. Der hat jetzt bei einem Empfang von jungen Sportlern im Weißen Haus gesagt, er mache, Zitat, maximal eine Minute Sport pro Tag. Außerdem fragte der fast 80-jährige Trump einen der Schüler, ob er glaube, ihn in einem Kampf schlagen zu können. Das waren die Nachrichten. Jetzt Wetter und Verkehr mit Lukas Dombo.
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5: Jetzt am Morgen und am Vormittag auf jeden Fall noch die schönsten Teile des Tages. Genau wissen, wie es wird mit dem Charivari München-Wetter. Der Sonnenaufgang war ja schon ganz gut. Insgesamt ist es auch mild. Wir sind schon bei um die 14 Grad angekommen. Maximal sind noch 18 drin. Ab mittags, ja so 13, 14 Uhr, steigt sehr stark die Regenwahrscheinlichkeit. Erste Schauer kommen. Am Abend auch mal ein Gewitter möglich. Morgen auch nochmal wechselhaft, aber dafür dann wirklich ein Traumwochenende, Freitag, Samstag. Es wird wunderschön.
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5: Wir starten mit dem längsten Stau aktuell auf der A99, nämlich zwischen dem Dreieck München Südwest und Aschheim-Ismaning. Da 15 Kilometer stockender Verkehr, ihr braucht gut eine halbe Stunde länger. Außerdem die A8 Stuttgart Richtung München zwischen Odelshausen und dem Dreieck Aschenried 20 Minuten plus. Viertelstunde länger dauert es auf der A94 Passau in Richtung München zwischen Paarstetten und Paarsdorf. Und dasselbe, die Viertelstunde plus, die gilt auch für die A6.

0: 95, nämlich am Autobahnende in Sendling.
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0: Die neuesten Blitzer haben wir in Waldrudering auf der Kästlenstraße. Dachau, die Würmstraße ist mit dabei. Und auch noch in Aschheim, die Erdinger Landstraße.
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3: Hab ich schon erwähnt, was heute Abend eigentlich ist?
0: Na, höchstens ein, zweimal.
3: Also es ist ja genau jetzt kurz nach 9, das heißt genau weniger als 12 Stunden.
0: Ja.
3: Was denn, Lukas?
0: Ja, nichts. 11 Stunden und 56 Minuten.
3: Jetzt verarscht er mich hier.
0: Nee, überhaupt nicht.
3: Oh, Champions League Halbfinale, das große Rückspiel der FC Bayern gegen Paris. Und wenn wir die KI fragen, was sie zum heutigen Spiel sagt, dann, also ich habe es mal eingegeben, dann kommt der Tipp 3-2 für die Bayern, demnach Verlängerung und dann Vorteil Bayern gegen, also oder wegen Heimfaktor raus.
0: Aber du hast nicht angegeben, dass du Bayern-Fan
3: bist,
0: oder?
3: Nein,
0: okay. Na, dann vertrauen wir dem Ganzen mal. Wäre also, ja schön, freuen wir uns.
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0: 95.5 Charivari am Mittwoch oder auch dem Weltraumtag. Der Tag soll die Kids dazu ermutigen, Astronaut zu werden. Und die Bayern machen direkt mit. Ich meine, am Abend wollen sie auch nach Europas Sternen greifen. Wenn ihr jetzt aber sagt, ja, bitte lass mich mit Fußball doch einfach in Ruhe. Für die haben wir natürlich auch das passende Kontrastprogramm fürs Sofa.
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3: Ach, unsere Welt ist so stressig geworden, dass man manchmal auch was einfach nur Schönes, Beruhigendes braucht, dass man sich abends angucken kann, um zu entschleunigen, so heißt
0: jetzt
3: ja das Wort.
0: Bin ich sehr gespannt.
3: Es geht ums Gärtnern. Wer hätte das gedacht?
0: Boah, das ist wirklich, das ist wahrscheinlich für mich mit das Langweiligste, was ich mir jetzt an dieser Stelle vorstellen könnte.
3: Aber es beruhigt dein Nervensystem so sehr. Hollywood-Star Zach Galifianakis, der chaotische Bärtige aus Hangover, moderiert diese Sendung und er macht in jeder Folge einfach was anderes. Tomaten anpflanzen oder Pilze sammeln.
0: Er selber macht das.
3: Er macht das selbst.
0: Und dabei schauen wir ihm zu.
3: Und er holt noch Kinder dazu und stellt denen dann lustige Fragen. Es ist wirklich so nett. Weißt du noch, Kinderquatsch mit Michael damals?
0: Ja, natürlich.
3: Genau dieses Feeling. So ein total naives, nettes, heile Weltding. Und die perfekte Alternative zum Abends Doomscrolling im Bett, wenn man nur schreckliche Nachrichten sieht. This is a Gardening Show ist jetzt bei Netflix.
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9: Eine Minute vor 9:30.
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11: Hey, er ist gerade extra vom Stuhl aufgestanden für euch, um nochmal wirklich Kraft zu tanken. Hier ist Lukas Dumbo.
12: Das alles nicht mehr.
11: Ich auch nicht.
12: Ich kann das alles nicht mehr ertragen. Genau, wisst ihr, wie es wird mit dem Charivari München-Wetter? Ganz schnell zu schöneren Sachen, zum Beispiel zu den Temperaturen jetzt gerade. 15 Grad haben wir nämlich schon, bis zu 18 werden es heute noch, also angenehm. Ab dem Mittag dann ein bisschen mehr Regenwahrscheinlichkeit, da kommen wir nicht ganz aus, werden wir ein bisschen nass. Im Umland heute Abend auch ein paar Gewitter mit dabei, aber jetzt alles nichts völlig außer Rand und Bandmäßiges. Morgen auch noch mal ein bisschen wechselhaft und dann Freitag, Samstag, wunderbar, nichts als Sonne.
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12: Nicht nur die Natur, auch natürlich alle Allergiker freuen sich, wenn es ein bisschen nass wird heute. Dann sind nämlich Eiche, Gräser, Buche und Ampfer nicht mehr so stark. Jetzt aktuell alles noch ein bisschen in der Luft vertreten.
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12: So, Matthias hat sich reingemeldet. Vielen Dank dir. Eine Gefahrenmeldung durchgegeben auf der A99 Ost. Kreuz Süd in Richtung Kreuz Ost. Da ist ein LKW liegen geblieben, steht auf der rechten Spur und blockiert da. Dann kommen wir zu den Staus. Die A8 Stuttgart in Richtung München zwischen Odelshausen und Dachau-Fürstenfeldbruck. 20 Minuten plus. Und die A9 haben wir noch dabei. Nürnberg Richtung München zwischen Eching und Schwabing. Da müsst ihr eine Viertelstunde mehr einplanen. Und weil sich so viele von euch auch gemeldet hatten. Bis gerade eben hat da noch ein Helikopter gekreist in der Seidelstraße Ecke Maasstraße, oder besser gesagt, er stand wirklich in der Luft. Wir haben jetzt herausgefunden, warum. Nämlich wurde beim Gebäude direkt neben der Franziskanerbrauerei ein neues Kühlaggregat geliefert. Also es war irgendwie kein Polizeieinsatz oder irgendeine Rettungsmission oder so. Nein, es war letztendlich einfach nur ein Lieferhelikopter.
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12: Und der Matthias ist ein Macher. Der hat nämlich nicht nur eine Gefahrenmeldung, sondern auch einen Blitzer durchgegeben. Auch von der A99 Höhe Hohenbrunn. Von der Brücke aus. Danke dir, Matthias. Und auch in Waldtrudering wird geblitzt. Und zwar auf der Kästlenstraße. Und wenn ihr noch mehr habt, dann ruft ihr an. 089 für München 57 95 5.
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11: Freunde, es ist der Champions League-Mittwoch. Ich weiß, ich habe es ein bisschen erwähnt schon mal, aber ich sag's nochmal. Und beim Bayern Hotel, dem Infinity in Unterschleißheim, ist gerade mächtig Betrieb im Frühstücksraum des Rekordmeisters. Danach dann eben anschwitzen auf dem Programm, dass der Körper auf Temperatur kommt. Und heute um 21 Uhr geht's los.

0: Hello, hello, Viertel vor zehn haben wir's.
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0: Drei Songs im Rennen um den Wochensieg. Es sind drei Songs, die aktuell in München, Stadt und Land wahnsinnig steil gehen. Warum auch immer wird über die gesprochen. Aber sie haben es halt eben noch nicht hier ins Radio mit reingeschafft. Unter anderem bei allen Kids und Jugendlichen das Ding hier gerade. Der erste Song ist eigentlich eine Matheaufgabe mit dem Ergebnis 67. Oder wie die Kids halt eben sagen, 6-7. Und das ist wie gesagt auf Social Media vor allem das Teil einfach.
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0: Außerdem? In dieser Woche ein echtes Stechen mit dabei. Zwei eigentlich gleiche Songs heißen auch beide Mon Amour. Einmal haben wir das Original aus der Schweiz. Und dann gibt es die deutlich bekanntere, aber halt eben gecoverte Version von Malestar Mark Eggers.

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0: er sich ein paar Influencer auch unter anderem aus München geschnappt. Und jetzt gibt es natürlich einen riesen Stress im Hintergrund. Hätten sie das covern dürfen? Die Band aus der Schweiz behauptet, die hatten gar kein Recht dazu. Die Influencer sagen, doch, haben wir. Es ist wild, aber für uns völlig egal. Ihr habt es in der Hand, welcher dieser Songs es in die Show mit reinschaffen soll. Ab mit euch zum Voting auf charivari.de.
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0: 95.5 Charivari, Sonntag, Obacht bitte, ist Muttertag und Lukas hat ein sehr, ich nenne es jetzt mal spannendes Problem.
1: Ja, ich finde es immer total schwer, Geschenke für den Muttertag zu finden, weißt du, geschweige denn, ob Mütter das dann überhaupt auch wirklich wollen oder ob sie dann sagen, hey, passt, du bist Ende 20, du musst mir jetzt kein Bild mehr malen, weißt du, was ich meine?
0: Also meine Mama hat sich in diesem Jahr ganz klar was gewünscht, also sie hat ganz klar einen Wunsch geäußert.
1: Aber es ist doch Muttertag und nicht Geburtstag, ja, weißt du, was ich meine?
0: Das Ding ist ja, meine Mama weiß ja, dass mein Bruder und ich ihr jedes Jahr was schenken
1: möchten.
0: Und dann weiß sie eh, dass wir den Geldbeutel ein bisschen aufmachen werden. Und bevor wir ihr dann irgendwas kaufen, finde ich es ehrlich gesagt super cool, dass sie von Anfang an sagt, hey, wenn ihr mir eine Freude machen wollt, das und das fände ich ganz cool.
1: Ah, okay. Ja, ist auch irgendwie ein Ansatz. Ich weiß jetzt nicht, ob das alle Mütter so machen, ob das so ein Ding ist oder nicht. Also ich meine, wir holen uns einfach Hilfe. Liebe Mütter da draußen in München, Stadt und Land, wie schaut's denn aus? Was wären denn eure Wünsche? Vielleicht habt ihr ja noch eine Idee für mich, irgendwie Inspiration.
0: Ihr dürft mir gerne eine WhatsApp schicken, natürlich auch gerne als Sprachnachricht. Meine Nummer findet ihr auf charivari.de.
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0: Es ist 10 Uhr.
2: Ich bin Ludwig Haas und darüber spricht München heute Vormittag. Die Spannung, die steigt noch 11 Stunden, dann ist Anpfiff im Champions-League-Halbfinal-Rückspiel der Bayern gegen Paris. In den Stunden davor steht heute unter anderem noch das sogenannte Anschwitzen an, wo sich dann die Spieler der Bayern in einem Hotel für das Spiel aufwärmen. Bayern-Abwehrstar Jonathan Tah.
3: Ja, natürlich, ich freue mich extrem auf das Spiel. Es ist ein großes Spiel, es fühlt sich groß an und dementsprechend ist man natürlich nochmal angespannter, fokussierter. Aber das, was überwiegt, ist einfach die Vorfreude auf das Spiel, gerade mit dem Hinspiel, was wir hatten.
2: Jeder kennt das. Man ist zu einem Familientreffen eingeladen und muss vielleicht auch mal mit einem entfernten Verwandten quatschen, den man vielleicht oder die man vielleicht nicht so gerne mag. Laut einer neuen Umfrage unterhalten sich deshalb gut 40% der Deutschen mittlerweile lieber mit einer künstlichen Intelligenz als mit den eigenen Verwandten. Aber die Befragten halten die KI für einen sinnvollen Ansprechpartner, wenn sich Menschen zum Beispiel einsam fühlen. Noch nie zuvor wurden in Bayern so viele E-Autos neu zugelassen wie in den letzten 4 Monaten, sagt heute das Landesamt für Statistik. Mit über 33.000 neuen E-Autos sind es fast doppelt so viele Neuzulassungen wie im Jahr davor. Der Trend zur E-Mobilität, der zeigt sich sowohl bei neuen Autos als auch bei Gebrauchtwagen.
1: Und das googelt München gerade.
2: Und im Netz, da geht's heute um den ehemaligen Formel-1-Fahrer Adrian.

0: Sutil aus Gräfelfing im Münchner Umland, dem wurde nämlich aus seiner Garage in Monaco ein extrem seltenes Auto geklaut. Ein Sportwagen der Marke Königsegg im Wert von bis zu 22 Millionen Dollar. Es gibt weltweit davon nur 7 Stück. Auch ein Mercedes, der mal Elvis Presley gehört hat, ist unter den geklauten Autos. Das waren die Nachrichten aus München und der Welt.
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3: Genau wissen, wie es wird. Mit dem Charivari München-Wetter. Ja, und Gott sei Dank hat es gestern geregnet. Oder was war das schwül gestern? Richtig drückend. Aktuell haben wir 16 Grad. Offizielle München-Temperatur gemessen am Marienplatz. Wir haben 15 Grad bei euch in Aschheim. Ja, und heute geht's unbeständig weiter. Es kann noch den ein oder anderen Schauer geben. Die Topwerte 21 Grad und der 3-Tage-Trend. Morgen Sonne und Wolken im Wechsel. Ab Freitag wieder sonnig. Es wird milder.
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3: Die wichtigsten Meldungen aus der Charivari-Verkehrszentrale. Da haben wir einmal die A9 in Richtung Nürnberg. In Höhe Allershausen gab es einen Unfall. Vorsicht, hier sind Gegenstände auf der Fahrbahn. Dann schauen wir mal ins Stadtgebiet. Mittlerer Ring, hier stockt es stellenweise. Aktuell braucht ihr am längsten im Richard-Strauss-Tunnel Richtung John F. Kennedy-Brücke über 20 Minuten hier der Zeitverlust. Isering zwischen Iflandstraße und Dietlindenstraße, die rechte Spur blockiert nach einem Unfall. A94 Richtung München, Feldkirchen Westhöhe, Vorsicht, ein Unfall mit einem LKW. Dann noch der längste Stau von der A99 Ost Richtung Salzburg zwischen Kreuz Nord und Kreuz Ost, 7 Kilometer stockend. Hier verliert ihr 14 Minuten.
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3: Die neuesten Blitzer aus München, Stadt und Land. Auswärts am Mitterfeld, die Kästlenstraße auswärts. A99, Höhe Hohenbrunn von der Brücke wird geblitzt. Und wenn ihr noch was entdeckt, dann ruft gerne an 089 für München 57 95 5.
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3: Ich bin Susanne Brückner und wünsche euch einen schönen Start in diesem Mittwoch. Vielleicht habt ihr schon mal richtig durchgelüftet gestern, als es so geschüttet hat. Ja, heute geht's auch nochmal nass weiter. Also Regen schon mal am besten einpacken, wenn ihr heute das Haus verlasst. Und von mir gibt's jetzt Feel Good Music. Gleich One Republic, die aktuelle Need Your Love. American Authors habe ich mit dabei. Best Day of My Life. Den Anfang macht Harry Styles. Hier ist American Girls.
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Hattet ihr eigentlich so ein Hassfach in der Schule? Also so ein Fach, wo ihr schon wusstet, oh Gott, da bin ich schlecht, da habe ich eigentlich auch überhaupt keinen Bock, ich blicke eh nicht durch. Also bei mir war das ganz klar, das Fach Mathe. Boah, hab ich gehasst. Trotzdem müssen da gerade ganz viele durch, denn heute stehen die Mathe-Abi-Prüfungen an. 95.5 Charivari hier. Oh, da habe ich Blut und Wasser geschwitzt. Bei dieser Mathe-Abi-Prüfung, weiß ich noch ganz genau. Also wahrscheinlich stecken die jetzt gerade mittendrin. Ey, wir denken an euch, wir schicken euch gute Vibes. Und wenn ihr das geschafft habt, dann müsst ihr nie wieder Mathe machen. Da müsst ihr vielleicht nochmal irgendwie einen Einkauf ausrechnen, aber nicht irgendwelche komischen Aufgaben, die ihr im Leben nie wieder brauchen werdet. Viel Glück euch.

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1: Feel Good Music gibt's gleich für alle, die momentan so müde sind. Das habe ich jetzt so oft gehört. Gerade gestern haben sich viele total zerschlagen gefühlt. Mehr Power gleich. Feel Good Music von heute. Felix Jan und Cascada. For You Tell Me. Außerdem. Schlechten Tag hat doch jeder mal. Auch Daniel Pauter. Bad Day. Gleich.
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1: Es ist gleich 10:30.
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1: Genau wissen, wie es wird mit dem Charivari München-Wetter. 16 Grad, offizielle München-Temperatur gemessen am Marienplatz. Wir haben 15 Grad bei euch in Olching. Ja, heute unbeständig, es kann immer mal wieder Schauer geben. Die Topwerte 21 Grad, also es wird noch recht mild und der 3-Tage-Trend. Morgen ein Mix aus Sonne und Wolken. Ab Freitag wieder sonnig und richtig warm.
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1: In den Bayerischen Alpen ist es heute bewölkt. Es kann immer mal wieder vereinzelt Schauer oder auch Gewitter geben. Lokal können die heftig ausfallen mit Hagel und auch schweren Sturmböen. In 2000 Meter Höhe haben wir 9 Grad.
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1: 10.30 Uhr die wichtigsten Meldungen aus der Charivari-Verkehrszentrale. A9 Richtung Nürnberg, Höhe Allershausen. Hier gab es einen Unfall. Vorsicht, hier sind auch Gegenstände auf der Fahrbahn. Im Stadtgebiet haben wir gerade Probleme, denn es hat gekracht.

0: mittlere Ringrichtung Osten zwischen Effnertunnel und John F. Kennedy Brücke. Linke Spur blockiert nach einem Unfall und es stockt auch auf dem mittleren Ring. Aktuell am meisten eben im Richard-Strauss-Tunnel Richtung John F. Kennedy Brücke. 20 Minuten dauert es hier länger. Problem haben wir auch auf der A8 Richtung München zwischen Bad Aibling und Irschenberg Süd. Linke Spur gesperrt. Hier gab es einen Unfall mit gleich mehreren Fahrzeugen. Es staut sich auf 3 Kilometern. 16 Minuten dauert es hier länger. Auf der A94 Richtung München, Höhe Feldkirchen-West, ein Unfall mit einem LKW auf dem Standstreifen.
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0: Die neuesten Blitzer aus München, Stadt und Land, auswärts am Mitterfeld, Kästlinstraße, an 99 Höhe Hohenbrunn, von der Brücke wird geblitzt. Und wenn ihr noch was seht, dann ruft mich an, 089 für München, 57 95 5. Ich bin Susanne Brückner, wünsche euch einen schönen Vormittag.
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10.40 Uhr, ja, heute ist es endlich soweit. Boah, Champions League Rückspiel, FC Bayern gegen Paris Saint-Germain in der Allianz Arena. Und wenn ihr bei euch im Büro noch kein Tippspiel auf die Beine gestellt habt, dann ist das jetzt euer Zeichen. Also wir haben es gemacht bei uns in der Redaktion. Es gibt eine Kasse, jeder hat 2 Euro gesetzt und eben das Endergebnis. Und ich bin sehr gespannt, wie es heute ausgeht. Also bitte gewinnt, liebe Bayern, mit 3:1, dann kriege ich nämlich richtig viel Geld. Also bitte macht das heute, ja. Der Gewinner übrigens steht dann ja im Champions League Finale. Gegner steht auch schon fest, Arsenal London wird es dann sein. Wir drücken den Bayern die Daumen. Olivia Dean jetzt, Man I Need.

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1: Durch den Vormittag gleich mit Feel Good Music aus den 2000ern. Von Shaggy. Angel. Außerdem, oh, das ist einfach ein Wahnsinnssong. Feel Good Music von heute von Ray. Where is my husband? Noch vor 11, hier bei mir.
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2: Ich bin Ludwig Haas und darüber spricht München heute Vormittag. Tausende in München Stadt und Land, die zählen schon die Stunden. Um 21 Uhr ist heute das Champions League Halbfinal-Rückspiel zwischen dem FC Bayern und Paris Saint-Germain. Bayern braucht einen Sieg. Im möglichen Finale würde Arsenal London warten, Bayern-Trainer Vincent Kompany.
3: Jetzt stehen wir hier und wir haben schon so viele Wahnsinnsmomente erlebt und ich glaube, die Fans glauben deswegen auch, dass diese Mannschaft das schafft. Und gemeinsam wollen wir dieses Moment einfach unvergesslich machen.
2: In München sind die Menschen gestresster als in Hamburg, Berlin oder Köln. Ein neues Ranking zeigt jetzt, dass die Münchnerinnen im Großstadtvergleich besonders gestresst sind. Aber es geht immer noch deutlich schlimmer. Deutsche Stresshauptstadt zum Beispiel ist das pfälzische Kaiserslautern. In München wird online besonders viel nach Entspannungstechniken gesucht, um sich zu behelfen. Was sagen eigentlich die Kinder zu einem ja oft bei den Eltern oder bei Erwachsenen diskutierten Social-Media-Verbot für alle Kids unter 14? In einer neuen Umfrage sagt jetzt fast jedes zweite Kind, dass ein komplettes Verbot nicht gut, aber eine Altersgrenze an sich sinnvoll wäre. Und die Gefahren von Social Media, die seien demnach den meisten Kindern bekannt.
1: Und das googelt München gerade.
2: Ja, und im Netz, da wird heute tausendfach ein Video geteilt und ist zwar von Frankreichs Präsident Emmanuel Macron, der hat bei einem Staatsbesuch in Armenien jetzt überraschend an einem Piano sitzend ein französisches Chanson gesungen. Und nur mal so ein kleiner Einblick, so hat sich das dann angehört, wenn Macron singt.

0: Mit sehr viel Herzblut auf jeden Fall. Das waren die Nachrichten aus München und der Welt.
1: Das war nicht schlecht, oder?
0: Schon, oder? Muss
1: also,
0: er sich auch mal trauen.
1: Der kann was.
0: Geheime Talente. Wenn er dann irgendwann nicht mehr wiedergewählt werden darf, vielleicht Chansonsänger jetzt oder so.
1: Kannst
0: oder?
1: Du dir vorstellen, Friedrich Merz singt mal?
0: weiß ich nicht. Schwierig.
1: Vielleicht so ein Schlager oder so.
0: Ja, so das knallrote Gummiboot zum Beispiel.
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1: Genau, wissen, wie es wird. Mit dem Charivari München-Wetter. Ja, und das ist heute deutlich bewölkter. 17 Grad. Offizielle München-Temperatur gemessen am Marienplatz. 16 Grad haben wir bei euch in Planegg. Unbeständig heute. Es kann immer wieder Regen geben. 21 Grad der Topwert und der 3-Tage-Trend. Morgen ein Mix aus Sonne und Wolken. Ab Freitag wieder sonniger und wärmer.
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1: Die wichtigsten Meldungen aus der Charivari-Verkehrszentrale und es ist wirklich viel los um kurz nach 11. Einmal bitte Obacht auf der A9 Richtung Nürnberg. In Höhe Allershausen gab es einen Unfall. Hier liegen Gegenstände auf der Fahrbahn. Im Stadtgebiet Mittlerer Ring Richtung Osten zwischen Effnertunnel und John F. Kennedy Brücke. Linke Spur blockiert nach einem Unfall. Es staut sich am Richard-Strauss-Tunnel Richtung John F. Kennedy Brücke. 20 Minuten dauert es hier länger. Auf der A8 Richtung München zwischen Bad Aibling und Irschenberg Süd. Linke Spur gesperrt. Hier ein Unfall mit gleich mehreren Fahrzeugen. Hier 5 Kilometer Stau, 21 Minuten braucht ihr hier länger. Und die A8 Stuttgart Richtung München, da haben wir noch Probleme zwischen Odelshausen und Sulze-Moos. Ein Pannen-LKW blockiert den Standstreifen.
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1: Die neuesten Blitzer aus München Stadt und Land, auswärts die Kästlenstraße, die A99 Höhe Hohenbrunn von der Brücke. Und in Dornach wird auf der Erdinger Landstraße Richtung Aschheim geblitzt. Dankeschön an Alex. Wenn ihr noch was seht, ruft mich an 089 für München 57 95 5.
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1: Ja, und gute Nachrichten für euch. Nächste Woche ist wieder eine kurze Woche. Donnerstag ist Feiertag. Also falls ihr noch keinen Brückentag eingereicht habt für nächste Woche, macht das vielleicht noch schnell. Ich begleite euch jetzt durch den Vormittag mit Feel Good Music. Gleich von Gwen Stefani und Aiken, The Sweet Escape, The Evan habe ich mit dabei. Den Anfang macht die neue von Miles Smith. Hier ist Day.
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0: Gänsehaut ist vorprogrammiert, Freunde. 95.5 Charivari hier und zwar am Freitag. Da startet nämlich auf der Theresienwiese beim Frühlingsfest das große Musikfeuerwerk mit Star-DJ Tom Novi. Gegen 22 Uhr gibt es also ein fantastisches Feuerwerk und das Beste, die passende Musik zu diesem Feuerwerk, die hört ihr live im Radio, hier bei uns auf 95.5 Charivari. Das heißt, jeder Knall, jede Explosion von diesem Feuerwerk wird auf dem Beat abgestimmt sein. Was ganz Besonderes, Wetter wird auch fantastisch, also nicht verpassen, die Infos dazu auch bei uns im Netz auf charivari.de und jetzt Feel Good Music von Nico Santos.
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1: Und falls ihr es heute ein bisschen entspannter angehen lassen möchtet, am mittleren Arbeitstag der Woche. Gleich schönes Ding von Bruno Mars, Lazy Song. In der nächsten halben Stunde hier auf 95.5 Charivari.
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9: Es ist gleich 11:30.
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9: Genau wissen, wie es wird mit dem Charivari-München-Wetter. Ja, gestern hat es ordentlich geschüttet, Gott sei Dank, oder? Es war so drückend schwül und wir merken heute, es hat auch abgekühlt. 17 Grad offizielle München-Temperatur gemessen am Marienplatz, 16 Grad haben wir bei euch in Markt Schwaben. Heute geht es unbeständig weiter mit Wolken und Schauern. Die Topwerte 21 Grad und der 3-Tage-Trend morgen Sonne und Wolken, ab Freitag wieder sonnig und warm.
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9: 11.30 Uhr, die wichtigsten Meldungen aus der Charivari-Verkehrszentrale A9 Richtung Nürnberg. Höhe Allershausen, Vorsicht, ein Unfall. Hier liegen Gegenstände auf der Fahrbahn. Dann haben wir immer noch stockenden Verkehr im Stadtgebiet. Mittlerer Ring, Richard-Strauss-Tunnel Richtung John F. Kennedy-Brücke. Hier an einer geräumten Unfallstelle noch 20 Minuten Zeitverlust. Außerdem Probleme auf der A8 Richtung München zwischen Bad Aibling und Irschenberg. 7 Kilometer stockend, 9 Minuten braucht ihr hier länger.
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9: Die neuesten Blitzer aus München, Stadt und Land. Auswärts die Kästlinstraße. An 99 Höhe Hohenbrunn und in Dornach wird auf der Erdinger Landstraße geblitzt. Wenn ihr was seht, ruft mich an 089 für München 57 95 5. Ich bin Susanne Brückner, schönen Vormittag.
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Wenn ihr jetzt mal im englischen Garten unterwegs seid, dann werdet ihr feststellen, es klingt plötzlich so. Und nein, ihr seid da nicht verrückt geworden. Tatsächlich sind im nördlichen Teil vom englischen Garten aktuell wieder Schafe unterwegs, die da die Wiesen abgrasen. Und das ist so süß. Es sind sogar ein paar Lämmchen unterwegs. Also schaut da unbedingt hin. Wenn ihr Kinder habt, packt die ein. Das ist echt ein Highlight. Im nördlichen Teil vom englischen Garten sind jetzt wieder Schafe unterwegs. Und hier ist Taylor Swift für euch unterwegs. Feel Good Music von heute, hier ist Opalite auf 95.5 Charivari, gleich 11.40 Uhr.

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1: Ja, und die häufigst gestellte Frage heute im Büro: Hast du The Zone? Kann ich das Bayern-Spiel heute bei dir gucken? Ja, die Bayern spielen heute Champions League-Rückspiel zwischen Bayern und Paris. Ey, das wird eine spannende Kiste. Und bis es soweit ist, begleite ich euch durch die Mittagspause. Gleich Feel Good Music von Shakira, Hips Don't Lie. Und David Guetta zusammen mit Teddy Swims und Tones and I. Gone, gone, gone. Gleich hier bei mir.
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2: Ich bin Ludwig Haas und darüber spricht München heute Vormittag. Die Spannung steigt. Noch wenige Stunden, dann ist Anpfiff im Champions-League-Halbfinal-Rückspiel der Bayern gegen Paris. In den Stunden davor steht heute unter anderem noch das sogenannte Anschwitzen an, wo sich die Spieler in einem Hotel für das Spiel aufwärmen. Bayern-Abwehrstar Jonathan Tah.
3: Ja, natürlich, ich freue mich extrem auf das Spiel. Es ist ein großes Spiel, es fühlt sich groß an und dementsprechend ist man natürlich nochmal angespannter, fokussierter. Aber das, was überwiegt, ist einfach die Vorfreude auf das Spiel, gerade mit dem Hinspiel, was wir hatten.
2: Jeder kennt's ja, man ist zu einem Familientreffen eingeladen und muss vielleicht auch mit entfernten Verwandten quatschen, die man jetzt nicht ganz so gerne mag. Laut einer neuen Umfrage unterhalten sich deshalb gut 40% der Deutschen mittlerweile lieber mit einer KI als mit den eigenen Verwandten. Aber die Befragten halten die KI für einen sinnvollen Ansprechpartner, zum Beispiel wenn sich Menschen einsam fühlen. Noch nie zuvor wurden in Bayern so viele E-Autos neu zugelassen wie in den letzten 4 Monaten, sagt heute das Landesamt für Statistik. Mit über 33.000 neuen E-Autos sind es fast doppelt so viele Neuzulassungen wie im Jahr davor. Der Trend zur E-Mobilität zeigt sich da sowohl bei neuen Autos als auch bei Gebrauchtwagen.
1: Und das googelt München gerade.
2: Und im Netz, da geht's heute um den ehemaligen Formel-1-Fahrer Adrian Sutil aus Gräfelfing im Münchner Umland. Dem wurde nämlich aus einer Garage in Monaco ein extrem seltenes Auto geklaut. Ein Sportwagen der Marke Königsegg im Wert von bis zu 22 Millionen Dollar. Es gibt da weltweit nur 7 Stück davon. Auch geklaut übrigens ein Mercedes, der mal Elvis Presley gehört hat. Der ist da auch jetzt nicht mehr in der Monaco-Garage zu finden und wird international gesucht. Das waren die Nachrichten aus München und der Welt.
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1: Genau, wissen, wie es wird mit dem Charivari München-Wetter. Ja, 17 Grad mittlerweile, offizielle München-Temperatur gemessen am Marienplatz. Wir haben 16 Grad bei euch in Grünwald. Ihr merkt, es ist heute deutlich bewölkter als in den letzten Tagen. Heute kann es auch ähnlich wie gestern noch den ein oder anderen Schauer geben. Und dadurch wird es auch nicht ganz so warm. Die Topwerte heute 21 Grad. Wenn ihr euch jetzt dann gleich aufmacht Richtung Mittagspause, so gegen 12:30, gibt es die nächsten Regenfälle. Der 3-Tage-Trend zeigt, morgen Sonne und Wolken im Wechsel, ab Freitag aber wieder sonnig und wärmer.
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1: Es ist die Hölle los auf den Straßen, ey. Fahrt bitte vorsichtig, die wichtigsten Meldungen aus der Charivari-Verkehrszentrale. Einmal die A9 Richtung Nürnberg, Höhe Allershausen, Vorsicht, ein Unfall, hier liegen Gegenstände auf der Fahrbahn. A94 Richtung München, zwischen Parsdorf und Kreuz Ost liegt ein Spanngurt auf der linken Spur. Dann im weiteren Verlauf Höhe Riem, Vorsicht, hier ist ein E-Scooter auf dem Standstreifen unterwegs, der natürlich langsam fährt, also hier bitte Vorsicht. Und die A94 Richtung Passau, zwischen Steinhausen und Zamdorf, hier ein totes Tier auf der rechten Spur. Dann gab es noch Probleme auf der A8 Richtung München, zwischen Oleshausen und Sulzemoos, ein Pannen-LKW hier auf dem Standstreifen.
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1: Die neuesten Blitzer aus München, Stadt und Land. Da haben wir einmal die Schleißheimer Straße direkt bei der Stadtbibliothek. In Dornach-Erdelinger Landstraße, Ecke Brunnenweg, Richtung Aschheim das Ganze. Und in Aubing auf der Langwieder Hauptstraße beidseitig. Wenn ihr noch was entdeckt, dann ruft gerne an 089 für München 57 95 5 95 5.
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1: Und gleich wieder die besten Tipps für eure Mittagspause, wo ihr richtig tolle bayerisch-kroatische Küche bekommt. Mit Portionen, die euch auf jeden Fall satt machen werden. Das verrate ich euch um 12:15.
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2: Jetzt wird's wieder Zeit für Inspiration für eure Mittagspause, damit ihr wisst, wo es richtig gut schmeckt, wenn ihr mal großen Hunger habt und Lust auf richtig tolle bayerisch-kroatische Küche. 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

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Und nicht vergessen, jeden Mittag immer um 11:45 Uhr die Tipps aus München, Stadt und Land, damit ihr wisst, wo es richtig gut schmeckt. Und jetzt viel Good Music für die Mittagspause. Hier ist Loy und Red Eyes.

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1: So, Freunde, wenn ihr gleich in die Mittagspause startet, dann beeilt euch, weil noch ist es trocken. In einer halben Stunde sieht es aber schon wieder anders aus. Dann kommen wieder die ersten Schauer zu uns nach München. Und die weiteren Aussichten hört ihr gleich um 12.30 Uhr im Charivari-Wetter. Außerdem... In der nächsten halben Stunde. Ich liebe diesen Song, Olivia Dean. So easy to fall in love. Feel good music von heute. Und aus den 2000ern Blue. You make me wanna. In der nächsten halben Stunde hier bei mir.
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7: Genau wissen, wie es wird mit dem Charivari München. Wetter 17 Grad, offizielle München-Temperatur gemessen. Am Marienplatz 16 Grad haben wir bei euch in Holzkirchen. Ja, heute viele Wolken, so in einer halben Stunde kommen dann auch wieder Schauer runter. Und die Topwerte heute 21 Grad, der 3-Tage-Trend. Ab morgen schon wieder freundlicher, ab Freitag auch wieder richtig warm.
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7: Na, und ich weiß nicht, was heute los ist, aber es ist wirklich sehr viel schon auf den Straßen passiert. Sehr viele Unfälle. Bitte fahrt vorsichtig. 12.30 Uhr, ganz genau die wichtigsten Meldungen jetzt aus der Charivari-Verkehrszentrale. Die A8 Richtung München, Höhe Dachau-Fürstenfeldbruck. Vorsicht, ein Pannenauto in der Ausfahrt. A9 Richtung Nürnberg, Höhe Allershausen. Hier liegen Gegenstände auf der Fahrbahn. A94 Richtung München zwischen Parsdorf und Kreuz Ost. Hier liegt ein Spanngurt auf der linken Spur und Gegenrichtung A94 Richtung Passau zwischen Steinhausen und Zamdorf ein totes Tier auf der rechten Spur.
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7: Die neuesten Blitzer aus München Stadt und Land lang wie der Hauptstraße beidseitig. Schleißheimer Straße. Außerdem in Dornach die Erdinger Landstraße Richtung Aschheim. Und wenn ihr noch was seht, ruft an 089 für München 57 95 5 95 5.
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1: Boah, das wird so spannend heute Abend, ey. Die Bayern im Champions League-Rückspiel gegen Paris, hier bei uns übrigens in der Allianz Arena. Die müssen gewinnen, die Bayern, dann stehen sie im Champions-League-Finale. Die müssen auch deshalb gewinnen, weil ich im Tippspiel gewettet habe, dass sie gewinnen. Am besten mit 3:1, bitte.

0: Kato featuring John. Turn the lights off. Gleich hier auf 95.5 Charivari.
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2: Ich bin Christoph Kreis und darüber spricht München heute Mittag. Autofahrerinnen und Autofahrer in München verplempern im Schnitt 50 Stunden pro Jahr, also über 3 Tage mit der Parkplatzsuche. Abhilfe schaffen soll eine neue Funktion in der städtischen Handyparken-App. Die berechnet in die Fahrtdauer jetzt auch die Parkplatzsuche mit ein und zeigt außerdem, wo noch welche frei sind. Das soll den Autofahrern Zeit und uns allen Emissionen sparen. Immer mehr junge Menschen haben keinen Abschluss. Laut dem sogenannten Berufsbildungsbericht stehen knapp 2,8 Millionen Menschen zwischen 20 und 34 ohne Studium oder abgeschlossene Ausbildung da. Dabei hätte es zumindest für einige Möglichkeiten gegeben. Zum Stichtag im September waren über 50.000 Ausbildungsplätze unbesetzt. München bestellt gesünder als der Rest Deutschlands. Das zeigt eine Analyse eines Online-Supermarkts. Im sogenannten Münchner Grundwarenkorb sind auffällig viele frische Lebensmittel wie Gurken, Bananen oder Milch. Ansonsten gibt es je nach Stadtteil große Unterschiede. Die Maxvorstadt fährt auf Proteinriegel, Giesing auf Schokolade und Bogenhausen auf Haarstyling-Produkte ab.
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2: Ja, was sonst, wenn denn nicht die Bayern? In der Allianz Arena kommt's heute zum Spiel des Jahres. Halbfinalrückspiel in der Champions League gegen den Titelverteidiger Paris Saint-Germain. Im Finale würde, das steht seit gestern schon fest, der FC Arsenal warten. Das waren die Nachrichten aus München und der Welt.
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3: Genau, wissen, wie es wird mit dem Charivari München-Wetter. Und das ist heute etwas kühler und ungemütlicher als gestern. 18 Grad, offizielle München-Temperatur gemessen am Marienplatz. 16 Grad haben wir bei euch in Mammendorf. Ja, heute kann es am Nachmittag immer wieder Schauer geben. Die Topwerte maximal 21 Grad und der 3-Tage-Trend morgen Sonne und Wolken im Wechsel. Ab Freitag sonniger und wärmer.
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3: Die wichtigsten Meldungen aus der Charivari-Verkehrszentrale. Bitte Vorsicht auf der A8 Richtung München, Höhe Dachau-Fürstenfeldbruck. Hier ein Pannenauto in der Ausfahrt. A94 Richtung München, zwischen Parsdorf und Kreuz Ost ein Spanngurt auf der linken Spur. Und die A94 Richtung Passau, zwischen Steinhausen und Samdorf ein totes Tier auf der rechten Spur.
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3: Die neuesten Blitzer aus München, Stadt und Land. Die Else Rosenfeld Straße. Dann haben wir in Aubing die Langwieder Hauptstraße beidseitig, in Pullach die Sollner Straße, Höhe der Kirche. Und wenn ihr was seht, gerne anrufen 089 für München 57 95 5.
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3: Ich bin Susanne Brückner und gleich sprechen wir wieder darüber, was gerade online viral geht. Unter anderem erfahrt ihr auch gleich, welcher Film bei Netflix gerade alle Rekorde bricht. Um 1:45.
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2: Eure Top 3, was gerade online viral geht, was ihr gerade in die Suchleiste eingibt. Und das ist zum einen...
3: Hey, hier ist Bill von Tokyo Hotel und ihr hört 95.5 Charivari.
2: Na, Tokyo Hotel, denn die Band sucht nach Fans, die beim nächsten Musikvideo auftreten möchten. Der Dreh soll allerdings schon nächste Woche sein, also ihr müsst euch beeilen mit der Bewerbung. Alles, was ihr für die Bewerbung braucht, ein Foto in eleganter Abendgarderobe. Dazu Name, Geburtsdatum und wichtig, ihr müsst über 18 sein. Die Bewerbung müsst ihr dann allerdings heute noch abschicken. Ja, und dann natürlich Riesenthema Champions League. Zum einen Arsenal gegen Madrid. Jeder will wissen, wer als erstes im Champions League-Finale steht. Arsenal hat es gestern geschafft, falls ihr es noch nicht mitbekommen habt. Die haben ja Madrid rausgehauen und stehen jetzt als erste Mannschaft Ende Mai dann im Finale. Und die Partie übrigens wird dann in Budapest ausgetragen. Und heute wird klar, wer die andere Mannschaft im Finale sein wird. Unsere Bayern oder Paris Saint-Germain. Heute Abend das Rückspiel im Champions League-Halbfinale hier bei uns in München. Wir drücken den Jungs auf jeden Fall ganz, ganz, ganz, ganz fest die Daumen. Und außerdem geht's um den Netflix-Rekordfilm. Auch das beschäftigt euch. Das Animationsmusical K-Pop Demon Hunters ist nämlich jetzt seit fast 11 Monaten online und wird in der Netflix Bestenliste seit fast 8 Monaten als erfolgreichster Film des Streamingdienstes geführt. Und jetzt haltet euch mal fest, denn dieser Film hat insgesamt 325,1 Millionen Abrufe. 325,1 Millionen Abrufe. Das ist der absolute Wahnsinn. Und wichtig zu wissen, in diesen besten Listen, da bezieht sich Netflix nur auf die ersten 91 Online-Tage. Und dieser Film steht aber nach wie vor jede Woche in den Top 10 der meistgestreamten Filme. Das ist wirklich ein Riesenerfolg. Ich habe den übrigens noch überhaupt nicht gesehen, aber ich weiß, unter Kindern ist dieses K-Pop Demon Hunters ein Riesending. 95.5 Charivari hier. Jetzt mit Katy Perry. Hier ist Band-Aids.

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1: Ja, und diese Story ist wirklich irre. In Gauting, Landkreis Starnberg, bekommt ihr aktuell eine 200 Quadratmeter große Villa geschenkt. Ja, ihr habt richtig gehört. Die gibt's geschenkt. Es gibt nur einen ganz kleinen Haken. Welcher das ist, in der nächsten halben Stunde um 2:40.
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6: Es ist gleich 1:30.
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6: Genau wissen, wie es wird mit dem Charivari-München-Wetter. 18 Grad, offizielle München-Temperatur gemessen am Marienplatz. 17 Grad haben wir bei euch in Zorneding. Heute viele Wolken am Himmel. Es kann auch noch den ein oder anderen Schauer geben. Die Topwerte 21 Grad. Und der 3-Tage-Trend: morgen Sonne und Wolken im Wechsel, ab Freitag sonniger. Es wird dann auch milder.
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6: 13.30 Uhr die wichtigsten Meldungen aus der Charivari-Verkehrszentrale. Die A8 Richtung Salzburg zwischen Tunnel Neubiberg und Unterhaching-Ost. Vorsicht, ein Plastikteil auf der rechten Spur. Die A8 Stuttgart Richtung München, Höhe Dachau-Fürstenfeldbruck, ein Pannenauto hier in der Ausfahrt.
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6: Die neuesten Blitzer aus München Stadt und Land, die Else-Rosenfeld-Straße, die Langwieder Hauptstraße beidseitig, in Pullach die Sollnerstraße. Und wenn ihr was seht, gerne anrufen 089 für München 57 95 5. Ich bin Susanne Brückner und wenn ihr bei YouTube Jack Johnson und München eingebt, dann seht ihr, wie Jack Johnson tatsächlich auf der Eisbachwelle surft. Und es ist kein KI-generiertes Video, das war damals tatsächlich so. Da war er für ein Konzert in München. Und klar, unter Surfern kennt man weltweit die Eisbachwelle. Und da könnt ihr sehen, wie er die Eisbachwelle surft. Und jetzt könnt ihr ihn hören mit Upside Down.

0: Story ist der absolute Wahnsinn. 95.5 Charivari hier. In Gauting nämlich, im Landkreis Starnberg, wird gerade eine 200 Quadratmeter große Villa verschenkt. Ja, ihr habt richtig gehört, die wird verschenkt und zwar nicht zum Geburtstag, zum Namenstag oder nachträglich zu Weihnachten, sondern wirklich theoretisch an jeden, also auch an euch, an jeden, der eben diese Villa haben möchte. Allerdings gibt es so einen ganz kleinen Haken. Makler Oliver Herbst von Immovision.
1: Naja, also die Besonderheit ist ja, weil im ersten Moment freut man sich natürlich, sagt, ich kriege ein Haus geschenkt und denkt dann an ein Haus mit dem Grundstück. Aber in dem Fall ist es tatsächlich eben nur das Haus und nicht das Grundstück.
0: Mhm. Heißt also, ich übersetze das mal für euch, ihr bekommt 200 Quadratmeter Villa for free, aber das passende Grundstück, das muss bereits vorhanden sein.
1: Die Bedingung ist eben, dass das jemand abholt und abbaut. Unser Architekt schätzt, dass das so um die 50.000 Euro kostet. Aber man muss es natürlich dann an einem neuen Standort aufbauen. Der muss natürlich das Baurecht hergeben und das Denkmalamt spricht da eben auch mit.
0: Ja, denn das Haus ist komplett aus Holz und fast 100 Jahre alt. Das heißt, der Denkmalschutz kontrolliert am Ende auch, ob die Villa wieder ordnungsgemäß aufgebaut ist. Aber das ist crazy, oder? Villa zu verschenken und das in Gauting. 95 vom Charivari. Jetzt mit Feel Good Music von Holly Humberstone.

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1: Fühlt ihr euch gerade gestresst? In München wird online besonders viel nach Entspannungstechniken gesucht. Vielleicht tanzt ihr den Stress auch einfach gleich raus. Von mir gibt's auf jeden Fall den passenden Sound. Feel Good Music aus den 2000ern von S Club 7. Don't Stop Moving. Außerdem die aktuelle von Felix Yen. Now's a good time to be. Noch vor zwei, hier bei mir.
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2: Ich bin Christoph Kreis und darüber spricht München heute Mittag. Schluss mit planlosem im Kreis rumfahren auf der Suche nach einem freien Parkplatz. Die städtische Handyparken München App hat jetzt eine neue Funktion, die anzeigt, wo entlang eurer Route noch freie Parkplätze sind. Wenn alles voll ist, zeigt sie jetzt aber auch an, ob und wenn ja, wo ein Umstieg auf U-Bahn, Bus oder Tram Sinn machen könnte. Endlich fragt mal jemand die potenziell Betroffenen selbst. UNICEF hat 14- bis 18-Jährige befragt, wie sie eigentlich zu einem Social-Media-Verbot stehen. Ergebnis: Die meisten halten nichts von pauschalen Tabus. Gleichzeitig sind sie sich der Gefahren im Internet aber sehr wohl bewusst. 80% wünschen sich deshalb wirksamere Filter für Inhalte und dass Hassposts schneller gelöscht werden. Sag mir, wo du wohnst und ich sag dir, was du bestellst. Die Analyse eines Online-Supermarkts zeigt, die Münchnerinnen und Münchner ordern je nach Stadtteil sehr unterschiedlich. So ist zum Beispiel in der Altstadt Prosecco sehr gefragt. In Mosach wird viel Hundefutter bestellt, in Berg am Laim liegen Smoothies und Joghurtdrinks für Kinder ganz vorn.
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2: Das wichtigste Spiel des Jahres, zumindest von denen, die in München stattfinden. Der FC Bayern empfängt am Abend Paris Saint-Germain und muss für den Einzug ins Champions-League-Finale einen Ein-Tore-Rückstand aufholen. Los geht's in der Allianz Arena um 21 Uhr. Das waren die Nachrichten aus München und der Welt.
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4: Genau wissen, wie es wird. Mit dem Charivari München-Wetter. 18 Grad, offizielle München-Temperatur gemessen. Am Marienplatz 17 Grad haben wir bei euch in Puchheim. Heute viele Wolken. Es kann den ein oder anderen Schauer geben. Nicht ganz so warm wie gestern wird. 21 Grad nämlich der Topwert und der 3-Tage-Trend. Morgen noch ein paar Wolken. Ab Freitag wieder sonnig und wärmer.
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4: Also ich kenne mich mit Astrologie nicht aus, aber ich würde behaupten, das hat auch irgendwas mit irgendeinem komischen rückläufigen irgendwas zu tun. Es ist unfassbar, was heute auf den Straßen los ist, Freunde. Bitte fahrt vorsichtig, kurz nach zwei. Und es ist die Hölle los. Die wichtigsten Meldungen aus der Charivari-Verkehrszentrale. Vorsicht, die A8 Richtung Salzburg. Zwischen Tunnel Neubiberg und Unterhaching Ost. Hier liegt eine Plastikwanne auf der Fahrbahn. A8 Richtung Salzburg im weiteren Verlauf. Zwischen Neubiberger Tunnel und Unterhaching Ost. Vorsicht, ein Kotflügel auf der Fahrbahn. A8 Richtung München. Höhe Dachau-Fürstenfeldbruck. Ein Pannenauto in der Ausfahrt. A92 Richtung Deggendorf. Bei der Ausfahrt Freising-Mitte. Hier liegen mehrere Kanthölzer auf der Fahrbahn. Im weiteren Verlauf zwischen Dreieck Flughafen und Freising-Mitte. Auch hier liegen diese Holzteile. Dann haben wir noch Probleme auf der A92 Richtung Deggendorf zwischen Dreieck Flughafen und Freising-Mitte. Hier die mittlere Spur blockiert. Ein Pannenauto steht hier. Außerdem noch die A99 West Richtung Nürnberg zwischen Dreieck Südwest und Lochhausen. 3 Kilometer stocken, 6 Minuten verliert ihr.
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4: Die neuesten Blitzer aus München, Stadt und Land, die Else-Rosenfeld-Straße, dann in Pullach-Sollner-Straße, Karlsfeld-Münchner-Straße. Und wenn ihr noch was seht, dann ruft an 089 für München
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4: Ich bin Susanne Brückner, heute Abend das Spiel der Spiele, Champions League Halbfinale, Rückspiel, die Bayern gegen Paris Saint-Germain daheim in der Allianz Arena. Aber wer wird dieses Ding gewinnen?

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1: 95.5 Charivari hier, ja, und die meistgestellte Frage heute. Wo guckst du denn das Spiel? Hast du vielleicht The Zone? Kann ich vielleicht vorbeikommen? Ja, heute Champions League Halbfinal Rückspiel, die Bayern gegen Paris. Und wir haben jetzt mal die KI gefragt, wie das Spiel denn heute Abend ausgeht. Und folgende Ergebnisse sind da rausgekommen. Also KI sagt, so spielen die jeweiligen Mannschaften. PSG extrem offensiv, viel individuelle Klasse, gerade Thema Tempo und Dribbling. Bei den Bayern, die sind strukturierter, stark im Pressing und sehr effizient. Heißt, Paris ist gefährlich im Umschalten, Bayern aber oftmals stabiler über 90 Minuten. Was das Spiel jetzt entscheidet, ist zum einen die Defensive von PSG, das ist nämlich oft der Schwachpunkt, und Bayerns Chancenverwertung und natürlich auch die Einzelaktionen von den Topspielern. Das heißt jetzt, die realistischen Tipps von KI, ein typisches Szenario wäre 2-1 für Bayern, wenn sie Kontrolle haben, 2-2, wenn Paris offensiv gut durchkommt und 3-2 für Paris, wenn es wild wird. Und der vorsichtige Abschlusstipp der KI ist ein leichter Vorteil der Bayern. 2-1 geht das Spiel heute Abend aus und 2-1 reicht ja leider nicht. Also dann geht es in die Verlängerung, dann ist noch alles möglich, ist noch alles drin, aber wir wollen eigentlich schon in den 90 Minuten einfach mit 2 Toren Unterschied gewinnen. Dann steht Bayern nämlich im Finale. Wir drücken die Daumen. 95.5 Charivari hier.

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1: Ihr seid genervt, weil bei euch in der Arbeit nur noch über das Fußballspiel heute Abend geredet wird. Hey, ich höre euch. Deswegen gibt es in der nächsten halben Stunde um 20 vor 3 mal Kontrastprogramm zum Fußball, was ihr heute Abend auch noch unternehmen könnt, was nichts mit Fußball zu tun hat. Ich sag's euch, um 20 vor 3.
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5: Es ist gleich 2:30.
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5: Genau wissen, wie es wird mit dem Charivari München-Wetter. 18 Grad. Offizielle München-Temperatur gemessen. Am Marienplatz 17 Grad haben wir bei euch in Grafrath. Heute viele Wolken. Es kann noch mal den ein oder anderen Schauer geben. Topwerte 21 Grad und der 3-Tage-Trend morgen. Ein Mix aus Sonne und Wolken. Ab Freitag wieder sonniger und wärmer.
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5: Ja, und der Regen hat gut getan für alle Allergiker. Da sind einige Pollen aus der Luft gewaschen worden. Wir haben aber noch eine mittlere Belastung durch Eiche und eine schwache durch Ampfer, Buche und Gräser.
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5: 14.30 Uhr die wichtigsten Meldungen aus der Charivari Verkehrszentrale. Und eine Bitte von mir, fahrt heute besonders aufmerksam. Ich weiß nicht, was heute los ist, aber es sind schon sehr viele Unfälle passiert. Deswegen bitte Obacht geben. Die A8 Richtung München, Höhe Dachau-Fürstenfeldbruck, ein Pannenauto hier in der Ausfahrt. A92 Richtung Deggendorf, zwischen Dreieck Flughafen und der Ausfahrt Freising-Mitte. Hier liegen mehrere Holzteile auf der Fahrbahn und im weiteren Verlauf zwischen Freising Ost und Freising Mitte auf der A92 Richtung München ebenfalls ein Holzteil auf der Fahrbahn. Außerdem die A99 West Richtung Nürnberg zwischen Freiham Mitte und Dochhausen staut sich. 6 Minuten braucht ihr länger.
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5: Die neuesten Blitzer aus München, Stadt und Land. In Pullach die Sollner Straße, in Berg am Laim die Else-Rosenfeld-Straße, Karlsfeld-Münchner Straße. Und wenn ihr was entdeckt, dann ruft gerne an 089 für München 57 95 5.
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bei uns in der Redaktion das Top-Thema natürlich heute Champions League Rückspiel. Die Bayern gegen Paris Saint-Germain und die Bayern müssen gewinnen, damit sie im Finale der Champions League stehen. Aber es soll ja auch Menschen geben, die sind jetzt nicht ganz so Fußball-Enthusiasten wie hier bei uns. Deswegen gibt's für euch natürlich auch ein Kontrastprogramm. In der Halle 6 zum Beispiel, in der Dachauer Straße ist heute zum Beispiel Kleidertauschparty. Also ihr kommt mit alten Klamotten von euch hin und geht mit neuen alten Klamotten von anderen Besuchern wieder nach Hause. Außerdem ist im Bahnwärter Thiel Poetry Slam Abend. Da präsentieren Künstler in nur 5 Minuten ihre selbstgeschriebenen Texte. Das können Gedichte sein, kurze Stories oder einfach auch nur Gedanken, die sie haben. Und im Fernsehen läuft ein echter Klassiker. Um 20.15 Uhr startet nämlich auf Nitro der Terminator. Ey, den habe ich schon ewig nicht mehr gesehen, aber vielleicht habt ihr da Bock drauf, mal wieder Arnold Schwarzenegger in seiner Rolle zu sehen. 95 Charivari jetzt mit Feel Good Music. Hier ist Leonie für euch und Don't Worry.

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2: Ey, und das ist schon erschreckend, oder? Gut 40% von uns Deutschen unterhalten sich mittlerweile lieber mit einer KI als mit den eigenen Verwandten. Oh Gott, also das finde ich nimmt keine gute Richtung. Ja, vielleicht ruft ihr heute auf dem Nachhauseweg einfach mal wieder die Oma an oder die Tante, Taufpatin oder die Eltern. Ich begleite euch gleich mit Pitbull, I Know You Want Me. Außerdem Kygo und Khalid, Save My Love. Gleich hier auf 95.5 Charivari.
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2: Ich bin Christoph Kreis und darüber spricht München heute Nachmittag. Autofahrerinnen und Autofahrer in München verplempern im Schnitt 50 Stunden pro Jahr mit der Parkplatzsuche. Eine neue Funktion in der städtischen Handyparken-App soll diese Zeit deutlich reduzieren, München-Reporter Heiko Seringer.
3: Die Handyparken-München-App zeigt jetzt nicht nur freie und besonders günstige Parkplätze an, sie berechnet nun den Weg in die Gesamtfahrzeit mit ein. Wenn es am Zielort schon sehr voll ist, erkennt das die App. Um Zeit und Geld zu sparen, schlägt sie dann vor, in der Nähe einer U- oder S-Bahn-Haltestelle zu parken und umzusteigen.
2: Immer mehr junge Menschen haben keinen Abschluss. Knapp 2,8 Millionen der zwischen 20- und 34-Jährigen stehen ohne Studium oder abgeschlossene Ausbildung da. Das ist jeder Fünfte. Dabei hätte es zumindest für einige Möglichkeiten gegeben. Zum letzten Stichtag waren über 50.000 Ausbildungsplätze noch unbesetzt. München bestellt gesünder als der Rest Deutschlands. Das zeigt eine Analyse eines Online-Supermarkts. Im sogenannten Münchner Grundwarenkorb sind auffällig viele frische Lebensmittel wie Gurken, Bananen oder Milch. Ansonsten gibt es je nach Stadtteil große Unterschiede. Die Maxvorstadt etwa fährt voll auf Proteinriegel ab, Giesing auf Schokolade und Bogenhausen auf Haarstyling-Produkte.
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2: Ja, was denn sonst, wenn nicht die Bayern? In der Allianz Arena kommt es heute zum Spiel des Jahres, Halbfinalrückspiel in der Champions League gegen den Titelverteidiger Paris Saint-Germain. Im Finale würde, das steht seit gestern schon fest, der FC Arsenal warten. Um 21 Uhr geht's los. Das waren die Nachrichten aus München und der Welt.
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5: So, momentan 19 Grad, viele Wolken über München und yes, das kann heute Abend auch über der Arena relativ heftig zur Sache gehen. Also Sturm und Gewitter auf jeden Fall möglich. Mal gucken, was wird. In der Nacht dann bis zu 10 Grad, morgen und am Freitag dann Sonne und Wolken im Wechsel mit bis zu 20 Grad.
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5: Habe ich nichts, wunderbar?
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5: So, unsere besten Freunde. Wo stehen Sie denn? Sie stehen momentan in Pullach im Isartal auf der Sollnerstraße bei der Kirche. Andere Leute fotografieren und abkassieren, ob das so christlich ist, direkt von der Kirche, weiß ich nicht. Die Christina hat's gemeldet, vielen Dank. Weiter geht's nach Berg am Laim auf die Else-Rosenfeld-Straße. Und der Andi hat durchgegeben Karlsfeld-Münchner Straße bei der Tankstelle. Merci.
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0: Mesdames et messieurs,
1: je souhaite déjà un bon retour à la maison aux joueurs du Paris Saint-Germain. Quel dommage, nous allions en finale ce soir.
0: Ja, das war natürlich Französisch, hier auf 95.5 Charivari, und das bedeutet, bereits jetzt den Spielern von Paris Saint-Germain eine gute Heimreise, schade Schokolade, ins Finale ziehen heute Abend wir ein.
2: Jawohl!
0: Ragazzi, Tobi Wiese live hier am Start, der Countdown läuft, wir gehen Richtung 21 Uhr, Champions League Halbfinale, Rückspiel, die Bayern gegen Paris, und ich bin hyped. Viele von euch sind hyped, aber nicht alle. Kathi Hofemeister, Redakteurin ihres Zeichens, sitzt hier, guckt mich an wie ein Auto.
3: Ich sitze hier auch wie eine Gießkanne, weil mich das so überhaupt nicht tangiert.
0: Also, für dich ist heute kein Feiertag, für dich ist heute kein Festtag.

0: 20.55 Uhr ins Bett.
1: Warum um 20.55 Uhr?
0: Ja, damit ich den Anstoß nicht mitbekomme.
1: Aber guckst du dann irgendwie was anderes heute Abend? Oder?
0: Ja, ja. Ist heute tatsächlich richtig geil. Um 20.15 Uhr kritisch reisen. Gardasee, wo alle Urlaub machen. So.
1: Das klingt wirklich spannend.
0: Ja. Wusstest du, 70% der Touristinnen und Touristen kommen aus Deutschland?
1: Am
0: und
1: Gardasee?
0: Die meisten halt aus München.
1: Ja, ist klar. Also ist ich sehe da aber immer mehr Holländer auch. Naja, wir driften irgendwie ab. Können wir nicht noch mal ein bisschen über die Bayern reden? Also nur, weil es dich nicht interessiert. Du bist die Minderheit,
0: heute
1: will ich meinen.
0: Heute kritisch reisen im Dreisatz.
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0: So, wir sollten eigentlich natürlich heute auch über andere Dinge als über Fußball sprechen, oder? Aber
1: es fällt mir so schwer. Also,
0: es tut mir sehr leid, Tobi Wiese live hier auf 95.5 Charivari. Ich muss euch einfach jetzt noch erzählen, ne? Bayern Paris heute Abend, Harry Kane steht im Fokus und der hat in jedem seiner letzten 5 Einsätze in Champions League K.O.-Spielen getroffen und damit den Vereinsrekord von Robert Lewandowski aus den Jahren 16 bis 18 eingestellt. Ne? Es war Kanes 13. Treffer in der Saison, also 13 Buden in der Champions League und dementsprechend Harry Kane,
1: ohne Witz.
0: Schick uns bitte nach Budapest heute Abend 21 Uhr. Go Harry! Late.

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2: So, mit Britney Spears, die kommt gleich vorbei mit Toxic. Und dann sehe ich noch neue Musik von Leslie Clio oder Tame Impala. Let's go.
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2: Kurz vor 3:30.
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3: Ich bin Christoph Kreis und darüber spricht München heute Nachmittag. Die neue Funktion soll euch Zeit, Geld und Nerven sparen. Die Handyparken-App der Stadt München berechnet jetzt die Dauer der Parkplatzsuche in die Gesamtfahrtzeit mit ein. Vorteil, wenn es irgendwo schon sehr voll ist, dann kann die App euch sagen, ob es zum Beispiel mehr Sinn macht, auf die Öffis umzusteigen. Und wenn noch genug Plätze frei sind, zeigt sie automatisch die günstigsten an. Heute ist die schwarz-rote Koalition genau ein Jahr im Amt und Kanzler Merz sieht allen Schwierigkeiten zum Trotz keine Alternative zu dem Bündnis. Union und SPD seien staatspolitisch in der Verantwortung, den Erfolg zu suchen. Merz wünscht sich, dass die Koalition bis 2029 hält. Laut Umfragen erwarten allerdings 55% der Deutschen, dass sie vorher schon zerbricht. Am Münchner Hauptbahnhof ist heute Französisch die Amtssprache. Immer mehr Fans von Paris Saint-Germain kommen nach und nach hier in München an. Sie wollen, na klar, am Abend in die Allianz Arena. Der Titelverteidiger und der FC Bayern spielen um den Einzug ins Champions-League-Finale. Los geht's um 21 Uhr. Das waren die Nachrichten aus München und der Welt.
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5: Ja, momentan 19 Grad, viele Wolken über München und es wird wohl krachen jetzt dann auch so Richtung Champions League Abend, ne? Gewitter angesagt, mal gucken, was kommt. In der Nacht dann bis zu 9 Grad. Morgen sind es dann Sonne und Wolken im Wechsel und die Topwerte morgen bei 20 Grad.
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5: So, und da habe ich eine Meldung von der A96 Richtung München. Gegenstände auf der Fahrbahn zwischen, Achtung, Gilching und Germering Süd.
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5: Mosach, der neueste auf der Hugo-Tröndle-Straße. Und wenn ihr noch was entdeckt, ihr wisst Bescheid, ganz geschmeidig anrufen. Die Nummer 089 für München, 57 95 5.
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0: Adieu les bleus.
1: Adieu les bleus. Ist das gemein? Als Bayern-Fan nein, oder? Kann man schon mal den Parisern jetzt im Vorfeld auch eine gute Heimreise wünschen? Adios. Ihr könnt nach Hause fahren. Nein, wir wollen nicht zu arrogant sein, wir wollen nicht zu überheblich sein, denn es wird super schwer heute Abend. Champions League Halbfinal, Rückspiel Bayern gegen Paris Saint-Germain. Und ja, die Vorbereitungen laufen. So auch in diesem Moment, gehe ich mal von aus, vor dem Mannschaftshotel von Paris Saint-Germain. Die sind nämlich im Anders in Schwabing. Genau, untergebracht. Und da steht jetzt in diesem Moment unser Charivari München-Reporter Olli Luxemburger und hat den Blick auf die Stars. Ja oder nein? Sind da Fans vor Ort momentan? Ist da geselliges Treiben am Start? Ich glaube, ich habe schon Bilder gesehen. Der Mannschaftsbus von Paris steht auf jeden Fall brettelbreit irgendwie für alle sichtbar vorm Hotel, oder? Lux!
2: Ja, Tobi, Ici c'est Paris steht auf dem rot-blau-weißen Mannschaftsbus von Paris Saint-Germain, der hier vor dem Anders Hotel steht. Ein paar versprengte Fans sind natürlich auch da, die hier warten, dass irgendjemand rauskommt. Aber es kommt eigentlich niemand, steht bloß der Bus da. Deshalb macht man einfach Fotos mit diesem Bus. Ist auch ein schönes Motiv. Ja, ich denke mal, dass die rund 4000 Fans, die angereist sind aus Paris, die Saint-Germain-Fans, noch in der Stadt sind und dort ein bisschen tanken. Mhm. Hier sind ganz wenige bisher, bloß ein paar Securities, die aufpassen an einem Zaun, der aufgebaut ist, dass hier niemand zu nahe kommt. Aber von Fans ist hier noch nicht sehr viel zu sehen. Die waren eher letzte Nacht da.
1: Ja, da habe ich auch was gehört, oder? Es waren allerdings keine Paris, sondern Bayern-Fans, oder?
2: Ja, also wie kann man den Schlaf von Dembélé und seinen Mannschaftskollegen am besten stören, haben sich wohl ganz gemeine Menschen gefragt und haben heute Nacht Feuerwerkskörper und Knaller gezündet. So jedenfalls berichten es Anwohner hier in Schwabing vom Anders Hotel. Mhm. Das ist fies. Ich habe vorhin auch mit dem Pariser Ultra-Fan kurz reden können, der konnte ganz gut Deutsch, ich kann kein Französisch. Und der hat gesagt, ja, also was wir machen wollen heute ist einfach nur Lärm, Lärm, Lärm und Rabatz. Und an diesen Abend werdet ihr euch erinnern. Ah, ja, ja. Schauen wir mal, wie es wird.

Ich hoffe, dass da in diesem Moment ein paar Bayern-Fans zugehört haben, die natürlich dementsprechend nochmal mehr Gas geben heute Abend in der Allianz Arena. Der Countdown läuft. Und Charivari München-Reporter Olli Luxemburger ist natürlich für uns jetzt dann auch gleich in der City unterwegs und checkt mal, was da so los ist fantechnisch. Ne? Also, wir hören uns gleich wieder hier auf 95.

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2: Ja, Tobi Wieser live. Tobi Wieser live ist heiß auf jeden Fall auf heute Abend 21 Uhr. Die letzten Infos vorm Champions League Kracher Bayern gegen Paris Saint-Germain. Die hören wir gleich von meinem Kollegen Christoph Kreis in den Nachrichten hier bei uns um 4.
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2: Ich bin Christoph Kreis und darüber spricht München heute Nachmittag. Schluss mit planlosem im Kreis rumfahren auf der Suche nach einem freien Parkplatz. Die städtische Handyparken München App hat eine neue Funktion, die anzeigt, wo entlang eurer Route noch freie Parkplätze sind. Und wenn alles voll ist, dann zeigt sie euch jetzt auch an, ob und wann ein Umstieg auf U-Bahn, Bus oder Tram Sinn macht. Endlich fragt mal jemand die potenziell Betroffenen selbst. UNICEF hat 14- bis 18-Jährige befragt, wie sie eigentlich zu einem Social-Media-Verbot stehen. Die meisten halten nichts von pauschalen Tabus, sind sich gleichzeitig der Gefahren im Internet aber sehr wohl bewusst. 80% wünschen sich wirksamere Filter für Inhalte und dass Hassposts schneller gelöscht werden. Sag mir, wo du wohnst und ich sag dir, was du bestellst. Die Analyse eines Online-Supermarkts zeigt, die Münchnerinnen und Münchner ordern je nach Stadtteil sehr unterschiedlich. München-Reporter Heiko Seringer.
3: Wo in München wohnen die Fitnessfreaks, wo die Naschkatzen, wo die meisten Familien mit kleinen Kindern? Das zeigt ein Blick in den Warenkorb. Die meisten Proteinriegel gehen in die Maxvorstadt, die meisten Schokoriegel nach Giesing. Und die Milbertshofener sind die Nummer 1 im Windeln bestellen. Die ganze Stadtteilliste gibt es auf der Charivari-Facebook-Seite.
1: Und das googelt München gerade.
2: Wer spielt, wer spielt nicht? Auf welche Spielerduelle wird es ganz besonders ankommen? Die FC Bayern-Fans wappnen sich mit Vorwissen gegen Paris Saint-Germain. Geht's heute Abend in der Allianz Arena um den Einzug ins Champions League-Finale. Es wäre für die Bayern das erste seit 6 Jahren. Ein Torrückstand aus dem Hinspiel gilt es aufzuholen. Das waren die Nachrichten aus München und der Welt.
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5: Ja, das wird so ein richtiges Kämpferwetter später dann. Um 21 Uhr martialische Stimmung, Gewitter, Sturm, Regen auf jeden Fall möglich. Es soll jetzt dann losgehen. Also das ein oder andere Regentröpfchen mit dabei. Seid vorgewarnt. Ansonsten in der Nacht dann bis zu 10 Grad. Morgen Sonne und Wolken im Wechsel und die Topwerte bei 20 Grad.
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5: So, die wichtigsten Meldungen hier bei mir. Da schaue ich in diesem Moment auf den Mittleren Ring. Da haben wir einen Unfall im Heckenstallertunnel und zwar Richtung Luise-Kieselbach-Platz. Hier momentan die linke Spur blockiert. Und richtig heftig geht es momentan auch auf der A99 zur Sache. Zwischen Neuherberg und Ludwigsfeld absoluter Stillstand. Der Zeitverlust bei 32 Minuten.
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5: Der neueste in Leim auf der Willibaldstraße.
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0: Ragazzi, nur die Harten kommen in den Garten. Ich hatte einen Sportlehrer, der hat das ungefähr 70.000 Mal von sich gegeben in jeder Situation. Nur die Harten kommen in den Garten, ja, ja, ja. Und wir haben alle die Augen verdreht. Ja, Garten ist jetzt Thema bei mir, beziehungsweise war heute Morgen Thema. Denn Kinogott Emu hat uns besucht und eine neue Serie über Tulpen, Geranien, Nelken, Unkraut irgendwie so mitgebracht, oder? Grüner Daumen, hoch oder runter?
1: Hollywood-Star Zach Galifianakis, der chaotische Bärtige aus Hangover, moderiert diese Sendung und er macht in jeder Folge einfach was anderes. Tomaten anpflanzen oder Pilze sammeln.
2: Er selber macht das.
1: Er macht das selbst.
2: Und dabei schauen wir ihm zu.
1: Dabei schauen wir ihm zu. Aha. Und er holt noch Kinder dazu und stellt denen dann lustige Fragen. Es ist wirklich so nett. Weißt du noch, Kinderquatsch mit Michael damals?
2: Ja, natürlich.
1: Genau dieses Feeling. So ein total naives, nettes, heile Weltding. Und die perfekte Alternative zum Abends Doomscrolling im Bett, wenn man nur schreckliche Nachrichten sieht. This is a Gardening Show ist jetzt bei Netflix.
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So, 20 nach 4, hier auf 95.5 Charivari und oh, was für ein Zufall! Nein, glaube ich nicht. Grüße gehen raus an die Musikredaktion, ne? Ich glaube, es ist kein Zufall, dass ich hier in der Playlist in diesem Moment, am Tag, an dem Bayern gegen Paris spielt, um in Budapest im Finale zu spielen, George Ezra mit Budapest habe. Wie gesagt, Kuss geht raus an die Musikredaktion. Miles.

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2: So, leicht cholerisch, schon am Wüten der Donnergott in diesem Moment, ne? Während es hier bei uns in München schon zuzieht. Im Bereich rund um Wolfratshausen sind hier schon Videos eingegangen von wirklich teilweise, ja, sinnflutartigem Regen und Gewitter. Also seid sensibilisiert. Wie es weitergeht auch die nächsten Stunden hier in München in Sachen Wetter, klären wir gleich.
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0: Ich bin Christoph Kreis und darüber spricht München heute Nachmittag. Schneller und damit auch umweltfreundlicher zum möglichst günstigen Parkplatz. Die Handyparken-App der Stadt München berechnet bei euren Routen jetzt auch die Zeit mit ein, die ihr braucht, um einen freien Parkplatz zu finden. Ist es irgendwo schon zu voll oder könnt ihr irgendwo billiger parken, schlägt sie euch jetzt immer dann, wenn es Sinn macht, Alternativrouten mit Umstieg auf die öffentlichen Verkehrsmittel vor. Die meisten Paare feiern an ihrem ersten Jahrestag. Union und SPD sind nach einem Jahr Koalition miteinander aber nicht gerade glücklich. Und 55% aller Deutschen glauben, dieses Bündnis geht vorzeitig, also vor 2029, in die Brüche. Kanzler Merz beschwört daher zum Jahrestag die Einigkeit von Schwarz und Rot und sagt, man sei staatspolitisch zum Erfolg verpflichtet. Schon jetzt füllen sich nach und nach die Münchner Kneipen. Fans des FC Bayern und des heutigen Gegners Paris Saint-Germain stimmen sich auf den Abendkracher in der Allianz Arena ein. Die Bayern gehen mit der kleinen Hypothek eines Ein-Tore-Rückstands ins Duell. Wenn sie das allerdings drehen, dann würde im Champions-League-Finale der FC Arsenal warten. Das waren die Nachrichten aus München und der Welt.
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3: Ey, sieht das fies aus momentan, oder? Also, als wäre hier schon so ungefähr mitten in der Nacht. Es zieht ordentlich zu momentan in München. Erinnert mich so ein bisschen irgendwie an so Katastrophenfilme, so Science Fiction, wenn Aliens irgendwie so eine Invasion starten und sich der Himmel dann so verdunkelt. Eieiei. Also hoffentlich ist es noch nicht so weit. Nein, es wird aber regnen und gewittern dementsprechend. Und ja, das wird wohl jetzt so bis roundabout 20 Uhr Thema sein. Dann soll es eine kleine Pause geben und dann geht's von Neuem los. Es wird nass die nächsten Stunden. Morgen dann weniger. Morgen Sonne und Wolken im Wechsel und die Topwerte bei 20 Grad.
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3: So, wenn alle fahren würden, müsste keiner stehen, oder? Klassiker, aber das ist natürlich nicht Thema in diesem Moment um 16.31 Uhr im Feierabendverkehr. Ich sehe zahlreiche kleinere Staus im Stadtgebiet. Den längsten messen wir momentan auf der A99 zwischen Neuherberg und Allach. Zeitverlust bei 32 Minuten und dementsprechend auch Rückstau bei Feldmoching auf die A92.
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3: Ja, blitzen tut's auch in Trudering am Mitterfeld, in Leim auf der Willibaldstraße oder in Mosach auf der Hugo-Tröndle-Straße.

0: So, wir haben ja gerade im Charivari-Wetterbericht schon über ein leicht apokalyptisch angehauchtes Bild über München gesprochen und das bestätigt sich jetzt immer mehr. Ja, ja.
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0: Ich übergebe mal ganz kurz an unseren News-Anchor Chris Kreis. Du hast die Wetterlage auch ziemlich gut im Blick. Bei dir sammeln sich die Nachrichten. Was ist da gerade passiert?
2: Ja, es gilt tatsächlich zumindest mal für die nächsten ein, zwei Stunden eine amtliche Unwetterwarnung des Deutschen Wetterdienstes für zumindest mal den südlichen Münchner Raum. Schweres Gewitter, heftiger Starkregen, Hagel, eventuell sogar Tornados. Alles möglich. Das Ganze soll, wie gesagt, ein, zwei Stunden dauern, dann wieder vorbeiziehen. Und das Spiel heute Abend in der Arena zum Beispiel, da soll es dann wieder trocken werden. Aber passt auf jeden Fall auf, wenn ihr jetzt innerhalb der nächsten ein, zwei Stunden draußen unterwegs seid.
0: Also vor allem Richtung Süden zwischen München und Bad Tölz. Ich habe hier auch ein Regenradar vor der Nase und tatsächlich so eine Art, schreibt man zumindest im Fachjargon, Superzelle ist hier zwischen München und Bad Tölz unterwegs. Ihr seid gewappnet, vorgewarnt und wenn sich was tut, hört es natürlich hier bei uns. Chris Kreis, Dankeschön.
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0: So, Ragazzi, für so viel, ja, ich sag mal, Zuspruch eines Dortmund-Fans kann man schon mal applaudieren, oder? Der kleine Mann ist BVB-Fan. Er kann nichts dafür. Mein Gott, ich weiß nicht, was da... Wir haben schon mal gesprochen, egal. Aber heute Abend drückt er unseren Bayern die Daumen. So muss das sein.
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5: Nerven. Nerven ist, wenn man etwas schwächer macht. Also zum Beispiel in einem Videospiel, wenn man in Brawl Stars gibt es ja Brawler und teilweise werden die im Spiel dann schlechter gemacht, also dass sie nicht mehr so viel Schaden machen zum Beispiel. Und wenn das passiert, dann wurde der Brawler genervt.

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2: So, es blitzt und kracht, teilweise auch schon hier bei uns in München. Sehr, sehr düstere Wolken über unserer schönen Stadt und eine Superzelle in diesem Moment unterwegs. Und zwar im Süden Münchens, zwischen München und Bad Tölz. Hier gilt auch eine erhöhte Unwetterwarnung, bedeutet Warnung vor schwerem Gewitter, Hagel und Sturm. Wie es weitergeht die nächsten Stunden hier bei uns, auch mit Hinblick aufs Champions-League-Spiel nachher, klären wir gleich im Charivari-Wetterbericht um 5.
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2: Ich bin Christoph Kreis und darüber spricht München heute Nachmittag. Für München und die Region gilt aktuell eine amtliche Unwetterwarnung des Deutschen Wetterdienstes. In den nächsten 1 bis 2 Stunden kommt es zu heftigem Regen, teilweise Hagel, und rund um Bad Tölz sind sogar Tornados nicht ausgeschlossen. Das Unwetter soll allerdings auch schnell wieder vorbeiziehen. Das Champions-League-Spiel heute Abend in der Allianz Arena soll nach aktuellem Stand trocken bleiben. Autofahrerinnen und Autofahrer in München verplempern im Schnitt 50 Stunden pro Jahr mit der Parkplatzsuche. Eine neue Funktion in der städtischen Handyparken-App soll diese Zeit deutlich reduzieren, München-Reporter Heiko Seringer.
3: Die Handyparken-München-App zeigt jetzt nicht nur freie und besonders günstige Parkplätze an, sie berechnet nun den Weg in die Gesamtfahrzeit mit ein. Wenn es am Zielort schon sehr voll ist, erkennt das die App. Um Zeit und Geld zu sparen, schlägt

0: sie dann vor, in der Nähe einer U- oder S-Bahn-Haltestelle zu parken und umzusteigen.
1: München bestellt gesünder als der Rest Deutschlands. Das zeigt eine Analyse eines Online-Supermarkts. Im sogenannten Münchner Grundwarenkorb sind auffällig viele frische Lebensmittel wie Gurken, Bananen oder Milch. Ansonsten gibt es je nach Stadtteil große Unterschiede. Die Maxvorstadt fährt auf Proteinriegel, Giesing auf Schokolade und Bogenhausen auf Haarstyling-Produkte ab.
2: Und das googelt München gerade.
1: So, Entschuldigung, dämlich muss man erstmal sein. In Stuttgart haben zwei Männer teure E-Bikes und Uhren geklaut. Dann haben sie in einem TikTok-Livestream mit ihrer fetten Beute geprahlt. Die Polizei hat inzwischen aber leider halt auch einen TikTok-Account. Das waren die Nachrichten aus München und der Welt.
3: Ja, wer nicht, ne?
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3: So, das ein oder andere Blitzchen jagt schon durch München, so ungefähr, oder? Also Gewitter immer wieder Thema in diesem Moment bei 13 Grad. Es regnet auch bei euch draußen in Oberhaching zum Beispiel. Und das ist jetzt auch erstmal noch Thema. So roundabout, wenn's genauso eintritt die nächsten zwei Stunden, dann soll es pünktlich zum Champions-League-Finale wieder ein bisschen aufklaren. Wir haben dann einen Blick drauf, in der Nacht dann bis zu 9 Grad und da dann wohl erstmal kein Regen. Also wir gucken, was wird, ne? Was wird?
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3: So, viel los momentan natürlich auf dem mittleren Ring. Hier zähle ich momentan 21 Staumeldungen. Immer so 7, 8, 9, 10 Minuten Zeitverlust. Wichtig auch in dem Kontext, es dauert deutlich länger auf der Salzburger Autobahn. Deutlich länger. Und zwar Richtung Österreich zwischen dem Kreuz Süd und Holzkirchen. Der Zeitverlust bei 27 Minuten. Wichtig auch die A94 Richtung Passau. Hier ein kaputter Bus auf der Fahrbahn zwischen Paarstetten und Lengdorf. Außerdem eine halbe Stunde Zeitverlust auf der A99 zwischen Fröttmanning und Allach.
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3: Braucht's nicht glauben, dass die Hormgänger, wenn's kracht, gell? Ja, wir machen nach wie vor Bildchen und zwar im Hasenbergl auf der Schleißheimer Straße. Dann mit dabei Feldkirchen, die Aschheimer Straße und in der Fasanerie stehen's auf der Max-Born-Straße. Obacht! Right.

0: So, wir sind schon alle hier ein bisschen im French-Mode. Bayern gegen Paris, heute Abend Champions League. Von daher, Mesdames et Messieurs, so wie ihr mit dabei seid in diesem Moment hier auf 95.5 Charivari.
1: Je souhaite déjà un bon retour à la maison aux joueurs du Paris Saint-Germain. Quel dommage, nous allions en finale ce soir.
0: Oui, oui. Das war natürlich Französisch und das bedeutet so viel wie bereits jetzt den Spielern von Paris Saint-Germain eine schöne Heimreise. Schade Schokolade, ins Finale ziehen heute Abend nämlich wir ein. Jawohl. München! Ey, Tobi Wieser live am Start, ich bin hyped. The Zone überträgt live, wie gesagt, Halbfinal-Rückspiel. Wir wollen ins Finale gegen Arsenal. Budapest, the play.

0: Und während ganz viele in dieser Stadt momentan hibbelig und kribbelig und aufgeregt sind, gibt's auch Menschen wie meine Kollegin Kathi Hofemeister.
1: Ich schau dich an wie eine Scheibe Brot. Ich verstehe das alles gar nicht. Vor allem, wieso findet das Finale in Budapest statt? Was hat das denn jetzt
0: das
1: damit
0: findet
1: zu tun?
0: Jedes Mal woanders statt.
1: Oh.
0: Also in einer anderen europäischen Stadt. Dieses Jahr in Budapest. Gestern hat sich Arsenal London fürs Finale qualifiziert. Das wäre der potenzielle Gegner von den Bayern in einem Finale. Und wir hätten übrigens auch Heimrecht, dürften also in Rot spielen, wenn wir denn heute Abend weiterkommen würden.
1: Oh.
0: Ja, also ich glaube, es geht auch vielen so wie meiner Kollegin Kathi, oder? Also du wirst heute Abend auf keinen Fall reinschauen und irgendwie 180 Euro für die Sauna ausgeben oder so. Nein.
1: Auf gar keinen Fall.
0: Was
1: ich schaue heute Dreisat.
0: Dreisat.
1: Dreisat. Da läuft eine tolle Doku über den Gardasee. Kritisch reisen. Ja, da geht es um die Mafia, Overtourism.
0: Um die Mafia?
1: Auch, ja.
0: Okay.
1: Overtourism. Wusstest du, pro Jahr gibt es 25 Millionen Übernachtungen am Gardasee.
0: Okay, und es sind sehr viele Deutsche, nehme ich an?
1: Ja, 70%.
0: Okay. 70%, der Rest sind Holländer.
1: Und davon 80% aus München.
0: Okay. Ey, Kathi, dann sage ich einen aufregenden Abend dir. Viel Spaß. Wie gesagt, ich und ganz viele andere haben jetzt dann was anderes vor.
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0: Ja, ja, da kracht schon teilweise heftig, gell?
1: Gewitter und Regen, momentan Thema hier bei uns in München, auch jetzt im Feierabendverkehr. 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Und wie immer ist aber gerade auch in München irgendwo Thema, nicht überall kracht gleich häufig. Gibt Ecken in München, da ist immer ein bisschen wilder und in anderen Teilen der Stadt weniger. Warum das so ist, haben wir Gernot Schütz gefragt. Er ist Diplom-Meteorologe.
2: Am heftigsten sind die Gewitter oft in den Bereichen Giesing, Sendling, Oberhaching, Unterhaching, teilweise auch Germering und Gräfelfing, also Richtung Südwesten und Süden vor allem. Und da ist es zum einen die Regenintensität, die da stärker ist, aber auch die Hagelwahrscheinlichkeit. Also in diesen südlichen Stadtteilen, da hagelt es auch viel öfter als im Norden von München.

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2: So, Gewitter freut mich vor allem für alle Bauarbeiter hier in München, die jetzt gegenüber hier in der Paul-Heise-Straße an der riesengroßen Baustelle, die haben alle schon Feierabend gemacht, die dürfen jetzt heimgehen. Wie geil! Die können sich jetzt irgendwie nochmal schön vielleicht ein Stündchen hinlegen und dann am Abend schön Champions League reinziehen. Das hat auch immer alles sein Gutes, ne? Ragazzi, schön, dass ihr mit dabei seid, kommt gut durch.
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15: Ich bin Christoph Kreis und darüber spricht München heute Nachmittag. Je nachdem, wo ihr gerade seid, sieht's am Himmel ein bisschen nach Weltuntergang aus. Rund um München gilt aktuell eine Unwetterwarnung. Der Deutsche Wetterdienst rechnet mit Starkregen, Hagel und schließt südlich von München auch kleine Tornados nicht aus. Spätestens bis 21 Uhr, wenn der FC Bayern in der Allianz Arena um den Einzug ins Champions League Finale kämpft, soll sich das Gewitter aber verzogen haben. Heute ist die schwarz-rote Koalition genau ein Jahr im Amt. Und Kanzler Merz sieht allen Schwierigkeiten zum Trotz keine Alternative zu dem Bündnis. Union und SPD seien staatspolitisch in der Verantwortung, den Erfolg zu suchen. Laut Umfragen erwarten 55% der Deutschen, dass die Koalition vorzeitig zerbricht. Die neue Funktion soll euch Zeit, Geld und Nerven sparen. Die Handyparken-App der Stadt München berechnet

0: die Dauer der Parkplatzsuche jetzt in die Gesamtfahrtzeit ein. Vorteil, wenn es irgendwo schon sehr voll ist, dann kann die App euch sagen, ob es mehr Sinn macht, auf die Öffis umzusteigen. Und wenn noch genug Plätze frei sind, dann zeigt die App automatisch die günstigsten an. Das waren die Nachrichten aus München und der Welt.
1: Christoph, du musst noch mal ein bisschen Zeit überbrücken. Ich habe so viel Verkehrsmeldungen und wir sind um halb ja immer kurz. Ich weiß gar nicht, für was ich mich entscheiden soll. Gib mir noch kurz einen Moment.
0: Was soll ich dir jetzt sagen? Wie es heute Abend ausgeht zum Beispiel?
1: Ja, erzähl irgendwas Nettes aus deinem Leben oder keine Ahnung.
0: Das geht heute Abend in die Verlängerung. Ich bin mir da sicher, die Bayern werden das, und zwar relativ auf den letzten Metern, werden sie das in die Verlängerung retten und dann, wie es dann ausgeht, boah, so. Ich will mich gar nicht festlegen, aber das Münchner Herz sagt natürlich, irgendwie kommen wir heute durch.
1: Also noch vorm Elfmeterschießen?
0: Boah, also... Für die Spannung will ich einen Elfmeter schießen, aber bitte mit dem richtigen Ausgang.
1: Oh, ich bitte nicht. Ich habe jetzt schon Bluthochdruck.
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1: So, also zumindest hier in der Innenstadt kommt sie schon wieder ein bisschen durch. Die Sonne bei momentan 12 Grad. Ja, und zum Champions League Halbfinale nachher, dann soll dieses Gewitter und die ganzen, ich sag mal, leicht feindseligen Wolken, die sollen alle dann Geschichte sein. Hoffen wir mal. Morgen dann wohl kein Regen, kein Gewitter, Sonne und Wolken im Wechsel und die Topwerte morgen bei 19 Grad.
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1: So, wir zählen in diesem Moment 51 Verkehrsmeldungen. Deswegen bin ich vorher ein bisschen in die Bredouille gekommen und um halb, wie gesagt, immer die wichtigste Meldung. Und da musste ich mich jetzt entschließen für die Startstraße zwischen Oberschleißheim und Unterschleißheim. Da gibt es nämlich momentan massive Behinderungen in beiden Richtungen wegen eines Unfalls. Hier laufen die Bergungsarbeiten und der Zeitverlust in beiden Richtungen aktuell bei 17 Minuten, Tendenz steigend.
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1: In der Fasanerie der neueste Blitzer auf der Max-Born-Straße.
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0: Hat schon ein bisschen gekracht die letzte Zeit, oder?
1: Ja.
0: Gewitter, Regen, Blitz und Donner, immer wieder Thema gewesen, jetzt hier am Nachmittag und Richtung Abend. Ihr hört 95.5 Charivari und ja, wir gehen momentan Richtung 21 Uhr, der Countdown läuft, Halbfinale Champions League in der Arena und da schalte ich jetzt mal in die Innenstadt zu unserem Charivari München Reporter, der ist nämlich heute schon den ganzen Nachmittag unterwegs und checkt die Stimmung zum Champions League Kracher. Viele Fans aus Frankreich hier in München und ja, Lux, wie schaut's denn da aus? Wie ist denn die Stimmung?
2: Ja, vorhin saßen sie alle noch gemütlich nebeneinander, friedlich in der Sonne. Die Fans von Paris Saint-Germain und die Bayern-Fans, war wirklich sehr nett anzusehen, dass die Franzosen sich mitunter im FC Bayern-Shop mit Schals und T-Shirts vom FCB eingedeckt haben. Alles ganz friedlich und schön, jetzt halt im Innenbereich als Flucht vor dem Unwetter. Aber alles friedlich, wie gesagt, das ist ja auch gar nicht als Hochrisikospiel eingestuft heute.
0: Ja, Lux, und jetzt geht's doch dann auch mal irgendwann Richtung Arena, oder? Für die ganzen Fans.
2: Ja, also die Rechnungen werden jetzt langsam beordert. So Bier und Schweinsbraten noch schnell zahlen, dann in Richtung U-Bahn. Die U6 ist heute die Linie der Wahl. Die bringt alle im 5-Minuten-Takt zur Allianz Arena. Hoffen wir, dass das Wetter sich wieder ein bisschen beruhigt und dass es heute ein geiles Spiel wird.
0: Yes, hoffen wir mal. 95.5 Charivari, Chefreporter Olli Luxemburger. Und so wie es momentan ausschaut, ist dieses Gewitter komplett durch bis 21 Uhr, wenn es dann heißt Bayern gegen

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2: One Tea Cool Tea hören wir gleich hier bei mir. Bruno Mars kommt vorbei und dann natürlich um 6 in den Nachrichten alles, was noch wichtig ist vorm Champions League Kracher Bayern gegen Paris.
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2: Ich bin Christoph Kreis und darüber spricht München heute Abend. Die ersten Fans machen sich auf den Weg zur Allianz Arena. Ein paar wenige im Blau von Paris Saint-Germain, die allermeisten im FC Bayern Rot. Die Münchner müssen einen Ein-Tore-Rückstand wettmachen, wenn sie zum ersten Mal seit 6 Jahren wieder ins Champions-League-Finale einziehen wollen. In einer Dreiviertelstunde öffnen die Arena-Tore. Angepfiffen wird das Gigantenduell um 21 Uhr. In Deutschland fehlen aktuell rund 9000

0: 1000 Spenderorgane. Denen, die auf eines warten, könnte bald geholfen werden, denn im Bundestag formiert sich ein neuer fraktionsübergreifender Anlauf für die sogenannte Widerspruchsregelung. Die sieht vor, dass anders als bisher jeder automatisch registrierter Organspender ist, außer er lehnt das aktiv ab. Sag mir, wo du wohnst und ich sag dir, was du bestellst. Die Analyse eines Online-Supermarkts zeigt, die Münchnerinnen und Münchner ordern je nach Stadtteil sehr unterschiedlich. München-Reporter Heiko Seringer.
1: Wo in München wohnen die Fitnessfreaks, wo die Naschkatzen, wo die meisten Familien mit kleinen Kindern? Das zeigt ein Blick in den Warenkorb. Die meisten Proteinriegel gehen in die Maxvorstadt, die meisten Schokoriegel nach Giesing. Und die Milbertshofener sind die Nummer 1 im Windeln bestellen. Die ganze Stadtteilliste gibt es auf der Charivari-Facebook-Seite.
2: Und das googelt München gerade.
0: Eine Superzelle, also eine besonders heftige Unwetterfront, rollt auf München zu. Diese Warnung haben viele von euch heute auf ihr Handy bekommen. Im Stadtgebiet ist der Starkregen schon wieder abgezogen, im Umland noch nicht ganz. Mehr dazu jetzt im Charivari-Wetter. Das waren die Nachrichten aus München und der Welt.
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5: Ja, so bis roundabout 20.30 Uhr soll alles, zumindest das Gröbste, durch sein. Was dieses Unwetter angeht, es wäre ja superkalifragilisticexpialidocious, ne? 21 Uhr Anpfiff Allianz Arena, dann wieder alles gut. In der Nacht wohl auch kein Regen und die Tiefstwerte bei 9 Grad. Morgen dann Sonne und Wolken im Wechsel mit bis zu 20 Grad.
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5: So, hier natürlich viel los auf dem mittleren Ring. Viele, viele Staus im Stadtgebiet und wichtig in diesem Moment auch die Startstraße zwischen Oberschleißheim und Unterschleißheim. Ja, hier tut sich was in beiden Richtungen nach einem Unfall. Hier laufen Bergungsarbeiten, es kommt zu Einschränkungen. Dann Vorsicht auf der A8 Richtung Salzburg. Hier liegt ein Holzbrett auf der Fahrbahn zwischen Perlach und Neubiberg. Dann habe ich A99 Richtung Allach. Hier in diesem Moment eine halbe Stunde Zeitverlust zwischen Fröppmanning und Allach.
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0: 95 Charivari und vor ungefähr einer halben Minute ging hier die Tür auf im Studio und Christoph Kreis aus der Nachrichtenredaktion ist hier reingepurzelt mit einer Breaking News.
1: Ja, mit einer sehr wichtigen Info für alle, die jetzt Richtung Allianz Arena wollen. Ich würde jetzt mal vermuten, übermütiger Fußballfan hat nämlich in einer U-Bahn den Feueralarm ausgelöst, also an diesem Notschalter gezogen. Es ist kein wirklicher Notfall natürlich gewesen, aber es kommt jetzt zu Verspätungen eben genau auf der U6. Ihr könnt über Busse ausweichen oder wenn ihr jetzt noch in Richtung Allianz Arena müsst, dann auf jeden Fall mehr Zeit einplanen.
0: Christoph Kreis. Was soll man dazu sagen? Irgendeiner, der die Notbremse betätigt, Feueralarm.
2: Es muss ja Pläne geben, nicht? Aber ist wenn er bei mir.

0: Mesdames et messieurs,
1: je souhaite déjà un bon retour à la maison aux joueurs du Paris Saint-Germain. Quel dommage, nous allions en finale ce soir.
0: Ja, das war natürlich Französisch, hier auf 95.5 Charivari, und das bedeutet, bereits jetzt den Spielern von Paris Saint-Germain eine gute Heimreise, schade Schokolade, ins Finale ziehen heute Abend wir ein.
2: Jawohl!
0: Ragazzi, Tobi Wiese live hier am Start. Der Countdown läuft. Wir gehen Richtung 21 Uhr Champions League Halbfinale Rückspiel, die Bayern gegen Paris. Und ich bin hyped. Viele von euch sind hyped, aber nicht alle. Kathi Hofemeister, Redakteurin ihres Zeichens, sitzt hier.
3: Ich bin
0: guckt mich an wie ein Auto.
3: Ich sitze hier auch wie eine Gießkanne, weil mich das so überhaupt nicht tangiert.
0: Also, für dich ist heute kein Feiertag, für dich ist heute kein Festtag.
3: Ich gehe um 20.55 Uhr ins Bett.
0: Warum um 20.55 Uhr?
3: Ja, damit ich den Anstoß nicht mitbekomme.
0: Aber guckst du dann irgendwie was anderes heute Abend? Oder?
3: Ja, ja, ist heute tatsächlich richtig geil. Um 20.15 Uhr kritisch reisen, Gardasee, wo alle Urlaub machen. So.
0: Das klingt wirklich spannend.

0: Wusstest du, 70% der Touristinnen und Touristen kommen aus Deutschland?
1: Am Gardasee?
0: Die meisten halt aus München.
1: Ja, ist klar. Also ich meine, ich sehe da aber immer mehr Holländer auch. Naja, wir driften irgendwie ab. Können wir nicht nochmal ein bisschen über die Bayern reden? Also nur, weil es dich nicht interessiert. Du bist die Minderheit,
0: will ich
1: meinen.
0: Heute kritisch reisen im Dreisatz.
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Avril Lavigne. Hier auf 95.5 Charivari Ragazzi Mittwochabend. Feel Good Music jetzt von Sombro hier bei mir. Danach sehe ich Feel Good Music aus den 2000ern. Also es wird auch ein bisschen nostalgisch hin und wieder bei uns. Mit L King und X&O's. Ihr hört Tobi Wieser live, der sehr hyped ist auf heute Abend.

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2: So, jetzt geht's mal kurz nicht um Fußball hier. Okay. Also, dann möchte ich hier ganz formal und hochoffiziell darauf hinweisen, dass wir gleich sagenhafte Feel Good Music spielen werden. Hier bei mir in der Playlist Shaggy mit dabei aus den 2000ern oder auch Ed Sheeran mit am Start, ebenso Felix Jähn gemeinsam mit Cascada.
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2: Ich bin Christoph Kreis und darüber spricht München heute Abend. Wer würde Münchens Oberbürgermeister Krause da widersprechen wollen?
3: Ich würde sagen 3-1. Ich hoffe, dass es zwar so spannend wird wie beim letzten Mal, aber dann mit besserem Ergebnis.
2: Wenn Krauses Prognose eintritt, dann würde der FC Bayern heute Abend ins Champions League-Finale einziehen. Denn Paris Saint-Germain geht in Anführungszeichen nur mit einem Tor Vorsprung in die Partie in der Allianz Arena, die um 21 Uhr beginnt. Die meisten Paare feiern an ihrem ersten Jahrestag. Union und SPD aber sind nach einem Jahr Koalition nicht glücklich miteinander. Und 55% aller Deutschen glauben, das Bündnis geht vorzeitig, also vor 2029, in die Brüche. Kanzler Merz beschwört zum ersten Jahrestag daher die Einigkeit von Schwarz-Rot und sagt, man sei staatspolitisch zum Erfolg verpflichtet. Schneller und damit auch klimafreundlicher zum Parkplatz. Die Handy-Parken-App der Stadt München rechnet bei Fahrten jetzt auch die Zeit für die Parkplatzsuche mit ein. Würde die zu lang dauern, dann spuckt die App eine schnellere Route mit Umstieg auf die Öffis aus. Sind an eurem Zielort dagegen noch genug Parkplätze frei, sucht euch die App automatisch den günstigsten. Das waren die Nachrichten aus München und der Welt.
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4: So, hier bei uns in der City kein Gewitter mehr. Die Sonne ist wieder da, aber teilweise noch im Umland Gewitter möglich. Zumindest die nächste Stunde, dann soll es trocken werden. Heute Nacht. Und morgen geht es dann wie folgt weiter. Morgen haben wir Sonne und Wolken im Wechsel und Topwerte von bis zu 20 Grad.
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4: Ja, es kommt immer noch zu Behinderungen und zwar bei der U6 Richtung Arena. Warum? Für alle, die gerade eingeschaltet haben, ein wohl Fußballfan, ne, hat am U-Bahnhof die Lindenstraße den Feueralarm ausgelöst und dementsprechend, ja, mussten U-Bahnen mit über 1000 Fußballfans erstmal geräumt werden und das führt natürlich wiederum jetzt gerade zu Verspätungen. Also es wird noch ein bisschen dauern, Gefahr besteht keine.
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4: Der allerneueste in Forstenried auf der Züricher Straße.
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Das A-Team von Ed Sheeran. Hier auf 95.5 Charivari. Ja, unser A-Team, das A-Team der Bayern bereits im Stadion, in der Allianz Arena. Der Rasen wird inspiziert, auch Paris schon vor Ort. Und ich habe hier ein paar aktuelle Bilder vor der Nase. Ich habe das Gefühl, die Bayern wirken etwas wacher als die Spieler von Paris. Ja, vielleicht liegt es daran, dass da irgendwelche Nachteulen heute Nacht vorm Anders Hotel in Schwabing waren und da Feuerwerk angezündet haben, um die Nachtruhe von Paris zu stören. Es muss ziemlich laut gewesen sein im Münchner Norden und dementsprechend, ja, was soll man sagen, ich könnte das Ganze jetzt verurteilen, ich finde es aber ganz geil, ehrlich gesagt. Und von daher, ja, wir steuern Richtung 21 Uhr, Countdown läuft, der Weg nach Budapest für die Bayern, es wird so spannend, Daumen

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2: Es sind die letzten Meterchen Richtung 21 Uhr. Champions League Halbfinale Bayern gegen Paris. Und Chris Kreis hat hier die letzten Infos. Gleich hier bei uns in den Nachrichten um 7.
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2: Ich bin Christoph Kreis und darüber spricht München heute Abend. Es kann eine dieser ganz großen, magischen Fußballnächte werden. Der FC Bayern empfängt heute Paris Saint-Germain zum Halbfinal-Rückspiel in der Champions League. Ein Torrückstand, das ist die Hypothek aus dem Hinspiel, aber kein Problem, glaubt FC Bayern-Präsident Herbert Hainer.
3: Ich bin der festen Überzeugung, dass wir das Spiel heute mit 2 Toren Unterschied gewinnen. Ich glaube, die Chancen stehen 50-50, aber wir haben den 12. Mann mit unserem Publikum. Da bin ich überzeugt davon, dass uns das heute auch hilft und dass wir am Ende des Tages als Sieger über die Ziellinie gehen.
2: Göttlicher Beistand im Hintergrund dabei, wie gehört. Anpfiff in der Arena ist um 21 Uhr. Heute ist die schwarz-rote Koalition genau ein Jahr im Amt. Und Kanzler Merz sieht allen Schwierigkeiten zum Trotz keine Alternative zu dem Bündnis. Union und SPD seien staatspolitisch zum Erfolg verpflichtet. Laut Umfragen erwarten allerdings 55% der Deutschen, dass die Koalition vorzeitig zerbricht. Autofahrerinnen und Autofahrer in München verplempern im Schnitt 2 Tage pro Jahr mit der Parkplatzsuche. Damit dieser Wert sinkt, rechnet die Handyparken-App der Stadt jetzt verkehrsmittelübergreifend. Oft seid ihr schneller, wenn ihr in der Nähe der U- oder S-Bahn parkt und umsteigt.

0: Die sogenannten Park-and-Ride-Plätze dort sind in der Regel außerdem günstiger.
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0: So, Entschuldigung, dämlich muss man erstmal sein. In Stuttgart haben zwei Männer teure E-Bikes und Uhren geklaut. Dann haben sie in einem TikTok-Livestream mit ihrer fetten Beute geprahlt. Die Polizei hat inzwischen aber halt leider auch einen TikTok-Account. Das waren die Nachrichten aus München und der Welt.
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4: Ja, ich würde mal sagen, das Gröbste überstanden jetzt im Kontext Unwetter. Dennoch viele Wolken über München und hin und wieder Regen möglich. Die nächsten Stunden. Morgen dann Sonne und Wolken im Wechsel mit bis zu 20 Grad.
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4: So, nach wie vor einige garstige Staus mit 5 oder 10 Minuten Zeitverlust hier in der City, auch auf der A99 hier im Bereich Neuherberg-Allach bis runter nach Aubing viel los. Wichtig aktuell auf jeden Fall auch die A8 Richtung Salzburg. Hier liegt ein Holzbrett auf der Fahrbahn. Bitte fahrt ganz, ganz vorsichtig zwischen Perlach und Neubiberg.
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4: Der allerneueste in Forstenried auf der Züricher Straße. Gibt's Obacht.
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0: Ragazzi, nur die Harten kommen in den Garten. Ich hatte einen Sportlehrer, der hat das ungefähr 70.000 Mal von sich gegeben in jeder Situation. Nur die Harten kommen in den Garten, ja, ja, ja. Und wir haben alle die Augen verdreht. Ja, Garten ist jetzt Thema bei mir, beziehungsweise war heute Morgen Thema. Denn Kinogott Emu hat uns besucht und eine neue Serie über Tulpen, Geranien, Nelken, Unkraut irgendwie so mitgebracht, oder? Grüner Daumen, hoch oder runter?
1: Hollywood-Star Zach Galifianakis, der chaotische Bärtige aus Hangover, moderiert diese Sendung und er macht in jeder Folge einfach was anderes. Tomaten anpflanzen oder Pilze sammeln.
2: Er selber macht das.
1: Er macht das selbst.
2: Und dabei schauen wir ihm zu.
1: Aha. Und er holt noch Kinder dazu und stellt denen dann lustige Fragen. Es ist wirklich so nett. Weißt du noch Kinderquatsch mit Michael damals?
2: Ja, natürlich.
1: Genau dieses Feeling. So ein total naives, nettes, heile Weltding. Und die perfekte Alternative zum Abends Doomscrawling im Bett, wenn man nur schreckliche Nachrichten sieht. This is a Gardening Show ist jetzt bei Netflix.
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Mittwochabend in München. Haben wir heute schon über Champions League gesprochen? Ja, sorry. Also, ich sehe hier in diesem Moment auf meiner interaktiven Verkehrskarte im Charivari-Studio ganz viel Verkehr. Natürlich rund um die Arena, Förpmanning A9, da ist viel los. Der durchschnittliche Zeitverlust in diesem Moment, weil viele ins Stadion wollen. Viel Spaß, ey. Macht ordentlich Lärm, wenn ihr gerade zuhört. Es muss heute was werden. Also, hier der durchschnittliche Zeitverlust momentan bei einer Viertelstunde. 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
2: Der Divi trägt Prada. Ja, der zweite Teil läuft ja gerade in den Kinos und den Titelsong zu diesem Streifen, den habe ich gleich hier am Start von Lady Gaga und Doechii.
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2: So ein bisschen Regen ist noch möglich die nächsten Stunden, aber wirklich nur ein bisschen. Das ganz Große oder das Gröbste, sagen wir mal, in Sachen Unwetter haben wir überstanden. Morgen dann Sonne und Wolken im Wechsel mit bis zu 20 Grad.
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2: So, da sehe ich natürlich viel Verkehr rund um die Allianz Arena. Hier möchten einige ins Stadion und der durchschnittliche Zeitverlust in dem Bereich auf der A9 bei 12 Minuten.
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2: Forstenried, hier wird momentan geblitzt auf der Züricher Straße und in Berg am Laim auf der Else-Rosenfeld-Straße.
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0: So, Ragazzi, für so viel, ja, ich sag mal, Zuspruch eines Dortmund-Fans kann man schon mal applaudieren, oder? Der kleine Mann ist BVB-Fan. Er kann nichts dafür. Mein Gott, ich weiß nicht, was da... Wir haben schon mal gesprochen, egal. Aber heute Abend drückt er unseren Bayern die Daumen. So muss das sein.
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5: Nerven. Nerven ist, wenn man etwas schwächer macht. Also zum Beispiel in einem Videospiel, wenn man in Brawl Stars gibt es ja Brawler und teilweise werden die im Spiel dann schlechter gemacht, also dass sie nicht mehr so viel Schaden machen zum Beispiel. Und wenn das passiert, dann wurde der Brawler genervt.
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2: Mit den letzten Infos. Jetzt dann gute Stunde, dann geht's los. Vorm Champions League Halbfinale Bayern gegen Paris. Christoph Kreis hat was zu erzählen. Gleich hier in den Nachrichten um 20 Uhr.
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1: Ich bin Christoph Kreis und darüber spricht München heute Abend. Es kann eine dieser ganz großen, magischen Fußballnächte werden. Der FC Bayern empfängt heute Paris Saint-Germain zum Halbfinal-Rückspiel in der Champions League. Ein Torrückstand, das ist die Hypothek aus dem Hinspiel, aber kein Problem, glaubt FC Bayern-Präsident Herbert Hainer.
2: Ich bin der festen Überzeugung, dass wir das Spiel heute mit 2 Toren Unterschied gewinnen. Ich glaube, die Chancen stehen 50-50, aber wir haben den 12. Mann mit unserem Publikum. Da bin ich überzeugt davon, dass uns das heute auch hilft und dass wir am Ende des Tages als Sieger über die Ziellinie gehen.
1: Göttlicher Beistand im Hintergrund dabei, wie gehört. Anpfiff in der Arena ist um 21 Uhr. Heute ist die schwarz-rote Koalition genau ein Jahr im Amt. Und Kanzler Merz sieht allen Schwierigkeiten zum Trotz keine Alternative zu dem Bündnis. Union und SPD seien staatspolitisch zum Erfolg verpflichtet. Laut Umfragen erwarten allerdings 55% der Deutschen, dass die Koalition vorzeitig zerbricht. Autofahrerinnen und Autofahrer in München verplempern im Schnitt 2 Tage pro Jahr mit der Parkplatzsuche. Damit dieser Wert sinkt, rechnet die Handyparken-App der Stadt jetzt verkehrsmittelübergreifend. Oft seid ihr schneller, wenn ihr in der Nähe der U- oder S-Bahn parkt und umsteigt. Die sogenannten Park-and-Ride-Plätze dort sind in der Regel außerdem günstiger.
0: Und das googelt München gerade.

0: So, Entschuldigung, dämlich muss man erstmal sein. In Stuttgart haben zwei Männer teure E-Bikes und Uhren geklaut. Dann haben sie in einem TikTok-Livestream mit ihrer fetten Beute geprahlt. Die Polizei hat inzwischen aber halt leider auch einen TikTok-Account. Das waren die Nachrichten aus München und der Welt.
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3: So, hier und da noch etwas Regen möglich, jetzt in diesem Moment und die nächsten Stunden, aber nicht wild. Das gröbste Unwetter haben wir überstanden hier in München. Morgen dann Sonne und Wolken im Wechsel mit bis zu 20 Grad.
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3: Und hier sehe ich natürlich noch ein bisschen Stau auf der A9 bei Fröttmanning. Immer noch viele Fußballfans, die ins Stadion wollen. Der durchschnittliche Zeitverlust hier bei 9 Minuten.
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3: Forsten Ried, hier noch eine auf der Züricher Straße.
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5: Ich bin Joshua Heise. Wohnungsabsage, weil der Name ausländisch klingt, oder keine Jobzusage, weil man schon älter ist. Betroffene von solchen möglichen Diskriminierungsfällen sollen besser rechtlich dagegen vorgehen können. Das Bundeskabinett hat einen entsprechenden Gesetzentwurf auf den Weg gebracht. Es gibt aber deutliche Kritik. Ronny Thorau berichtet.
6: Das Gesetz soll vor allem die Frist verlängern, in der Diskriminierte Ansprüche geltend machen können, von 2 auf 4 Monate. Das sei immer noch viel zu kurz, sagt die Antidiskriminierungsbeauftragte des Bundes, Ferda Ataman. Und außerdem müsse das Gesetz auch für staatliche Stellen gelten, so Ataman. Es könne nicht sein, dass Menschen beim Einkaufen im Supermarkt besser vor Diskriminierung geschützt seien als im Umgang mit Ämtern, Behörden, Polizei und Justiz.
5: Bundeskanzler Merz hat am Jahrestag der schwarz-roten Koalition deren Reformpläne und insbesondere das Tempo verteidigt. Anordnungen von oben wie in einem autoritären System mögen zwar schneller gehen, das sei jedoch am Ende des Tages immer die schlechtere Lösung, so der CDU-Chef auf einem Unternehmertreffen in NRW. Er bat die Teilnehmenden, der Demokratie zu vertrauen und konstruktiv mitzuwirken. Russland hat im April dank des Iran-Kriegs gut 10 Milliarden Euro an Ölsteuern eingenommen, mehr als doppelt so viel wie im März. Der Grund, die Ölpreise sind wegen des Nahostkonflikts gestiegen. Allerdings hat die russische Regierung die Hälfte des Geldes direkt an die Ölkonzerne zurückgegeben. Die sollen damit die Benzinpreise im Land niedrig halten und Raffinerien reparieren, die von ukrainischen Drohnen getroffen worden sind. Heftige Gewitter sind über Bayern gezogen. Nach Behördenangaben gab es aber kaum Schäden. In München hat es stark geregnet. Bei Weilheim gab es auch Hagel. Die Feuerwehr spricht von einem normalen Sommergewitter. Ein Keller ist vollgelaufen. Auf einigen Straßen stand Wasser. Verletzte wurden keine gemeldet. Ab Freitag soll das Wetter wieder besser werden.
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5: Ich bin Florian Klaus. Der neue AOK-Krankenhausreport dürfte bei Klinikbetreibern für Diskussionen sorgen. Es heißt, auf Bundesebene sei 2024 mehr als die Hälfte der Krankenhausaufenthalte vermeidbar gewesen. Demnach gab es 15 Millionen Krankenhausaufenthalte, 8,6 Millionen Behandlungen wären ambulant möglich gewesen oder waren überflüssig. Das Einsparpotenzial der Kliniken liegt dem Report nach bei fast 40%. US-Präsident Trump sieht die USA kurz vor einer Einigung mit dem Iran zur Beendigung des Konflikts. Man sei sehr nah dran, sagt er dem US-Sender PBS. Trump bestätigte Medienberichte, nach denen der Iran sein hoch angereichertes Uran an die USA übergeben und keine unterirdischen Nuklearanlagen mehr betreiben soll. Falls es keinen Deal gibt, droht Trump mit neuen Angriffen. In einer bundesweiten Aktion haben mehr als 2.900 Zollbeamte Paketzusteller kontrolliert und dabei nach ersten Erkenntnissen Rechtsverstöße festgestellt. Laut Generalzolldirektion ging es um Schwarzarbeit und illegale Beschäftigung. Tine Klimach berichtet.
6: Der Zeitdruck ist hoch in der Paketbranche. Die Arbeitsbedingungen gelten als schwierig. Weit verbreitet ist die Praxis, die Paketzustellung in die Hände von Subunternehmern zu geben. Dabei werden auch Aufträge von einem Subunternehmer an den nächsten weitergereicht. Und manche Fahrer erhalten nicht den Mindestlohn, weil ihre Zeiten nicht richtig erfasst werden. Einige von ihnen hätten kein eigenes Auto, sondern müssten das vom Auftraggeber teuer anmieten, heißt es zum Beispiel vom Kölner Hauptzollamt.
5: Eine E-Zigarette hat in München einen U-Bahn-Sonderzug mit rund 1000 Fußballfans lahmgelegt. Die Fans waren auf dem Weg zum Champions-League-Spiel FC Bayern gegen Paris Saint-Germain. Die E-Zigarette hat vermutlich die Brandmeldeanlage ausgelöst. Der Bahnhof musste geräumt werden. Nach einer halben Stunde konnten die Fans mit dem nächsten Zug weiterfahren.
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2: Ich bin Florian Klaus. Wohnungsabsage, weil der Name ausländisch klingt, oder keine Jobzusage, weil man schon älter ist. Betroffene von solchen möglichen Diskriminierungsfällen sollen besser rechtlich dagegen vorgehen können. Dafür hat das Bundeskabinett einen Gesetzentwurf auf den Weg gebracht. Es gibt aber auch Kritik. Ronny Thorau berichtet.
3: Das Gesetz soll vor allem die Frist verlängern, in der Diskriminierte Ansprüche geltend machen können, von 2 auf 4 Monate. Das sei immer noch viel zu kurz, sagt die Antidiskriminierungsbeauftragte des Bundes, Ferda Ataman. Und außerdem müsse das Gesetz auch für staatliche Stellen gelten, so Ataman. Es könne nicht sein, dass Menschen beim Einkaufen im Supermarkt besser vor Diskriminierung geschützt seien als im Umgang mit Ämtern, Behörden, Polizei und Justiz.
2: Die Stimmung im Land ist im Moment nachvollziehbar mies, sagt der CDU-Politiker Spahn. In der ARD hat er darauf hingewiesen, dass viele Menschen schauen müssten, dass sie über die Runden kommen. Die Kaufkraft sei seit Jahren nicht gestiegen, da brauche es wirtschaftliches Wachstum. Die Umfragewerte der schwarz-roten Bundesregierung sind nach einem Jahr im Amt im Keller. Die Koalition sei aber handlungsfähig, sagt Spahn. Die Arbeitsbedingungen in der Logistikbranche gelten schon seit Jahren als schwierig. Der Zoll hat in einer bundesweiten Aktion die Branche unter die Lupe genommen und ist dabei nach ersten Erkenntnissen auf Rechtsverstöße gestoßen. Bei den Kontrollen ging es besonders um Schwarzarbeit und illegale Beschäftigung. Der Zoll kritisiert auch seit Jahren Verstöße gegen den gesetzlichen Mindestlohn. Der FC Bayern hat den Einzug ins Finale der Fußball Champions League verpasst. Gegen Paris Saint-Germain kamen die Münchner im Halbfinalrückspiel zu Hause nicht über ein 1:1 hinaus. Im Hinspiel hatten die Bayern in Paris mit 4:5 den Kürzeren gezogen. Damit trifft der Titelverteidiger in Budapest Ende des Monats auf Arsenal.
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2: Ich bin Florian Klaus. Aus der Traum vom Finale in der Fußball Champions League. Der FC Bayern ist im Halbfinalrückspiel gegen Paris Saint-Germain nicht über ein 1:1 hinausgekommen. Das Hinspiel hatten die Franzosen mit 5:4 gewonnen. Im Endspiel trifft Titelverteidiger Paris Ende des Monats in Budapest auf den FC Arsenal. Eine Deutsche, die auf dem Kreuzfahrtschiff Hondius Kontakt zu einer Hantavirus-Infizierten hatte, wird jetzt vorsichtshalber in Düsseldorf untersucht. Sie ist an der dortigen Uniklinik angekommen. Das Klinikum geht aber davon aus, dass die Frau nicht infiziert ist. Auf dem Schiff hatte es nach mehreren Infektionen 3 Todesfälle gegeben. 3 Personen sind daraufhin evakuiert worden. Nach einem Jahr im Amt zieht Bundeskanzler Merz eine gemischte Bilanz, auch angesichts schlechter Umfragewerte. Im ZDF hat er gesagt:
3: Es geht gar nicht um mich persönlich, sondern es geht auch um das Ansehen der Bundesregierung. Es geht um die Frage, ob die Menschen in Deutschland uns, der Bundesregierung, letztendlich den politischen Parteien der demokratischen Mitte, noch etwas zutrauen und ob wir diesem Anspruch gerecht werden. Und da sage ich ganz offen, ja, wir bleiben hinter diesem Anspruch, auch dem selbstgestellten Anspruch, zurück.
2: Gleichzeitig sagte er aber auch, die Regierung habe vieles erreicht. Stand jetzt zahlen die Versicherungen für die Gesundheitsversorgung von Bürgergeldempfängern. Künftig soll der Bund einen Teil übernehmen. Der CDU-Politiker Buri hat jetzt einen Vorschlag gemacht, um die Kosten zu senken. Er hat im Fokus eine Einschränkung der Leistungen für Empfänger ins Spiel gebracht, die vor dem Bezug nicht gearbeitet haben. So etwas habe es in der früheren Sozialhilfe faktisch schon gegeben, sagte er.
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2: Ich bin Florian Klaus. Die Deutsche, die auf dem Kreuzfahrtschiff Hondius mit einer Hantavirus-Infizierten in Kontakt war, ist jetzt in der Uniklinik in Düsseldorf. Infiziert ist sie wohl nicht, hieß es. Die Untersuchung ist eine reine Vorsichtsmaßnahme. Auch 2 weitere Personen waren von Bord des Schiffes gebracht worden. Auf der Hondius waren nach Infektionen